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13: Ich bin Yves Simon. Vor 10 Jahren hat ein 18-Jähriger am Olympia-Einkaufszentrum in München 8 Jugendliche und eine Frau erschossen. Menschen, die seinem rassistischen Feindbild entsprochen haben. Weitere wurden noch verletzt. Bei der Gedenkfeier sind vor allem die Angehörigen zu Wort gekommen. Sie haben schwere Vorwürfe gegen die Politik erhoben. Für uns berichtet Pia Wegner vom Olympia-Einkaufszentrum in München.
14: Ja. Wir wurden alleine gelassen. Wir haben seit 10 Jahren dieselben Fragen und bekommen sie seit 10 Jahren nicht beantwortet. Mit Sätzen wie diesen haben die Angehörigen vor allem eins klargemacht: ihre Wut. Bei der Trauerfeier ging es ihnen nicht nur ums Erinnern. Es ging ihnen vor allem darum zu verdeutlichen, dass es viel zu lange gedauert hat, bis von der Politik anerkannt wurde, dass das, was hier vor 10 Jahren passiert ist, ein rassistischer Anschlag war.
13: Das US-Repräsentantenhaus hat einen Rahmen für deutlich höhere Militärausgaben im nächsten Jahr beschlossen. Das Pentagon-Budget soll um etwa 30% raufgehen auf etwa 1,15 Billionen Dollar. Der Entwurf ist nur ein erster Schritt. Der Senat muss dem Ganzen jetzt auch noch zustimmen. Momentan ist vor allem der Iran-Krieg der Treiber für die hohen Militärausgaben. Die Verbraucherzentrale Sachsen warnt gerade vor Betrügern, die sich als Bundeszentralamt für Steuern ausgeben. In den Nachrichten sollen Empfänger ihre IBAN für ein angebliches Lastschriftmandat bestätigen. Offizielle Logos, Aktenzeichen und behördliche Formulierungen lassen die Mails zunächst auch wirklich seriös wirken. Dahinter allerdings steckt der Versuch, sensible Finanzdaten zu klauen. Deswegen sollten Betroffene keine Links öffnen und auf gar keinen Fall persönliche Angaben machen. Paukenschlag beim Automobilhersteller Porsche. Dort könnten deutlich mehr Jobs wegfallen als bisher bekannt. Nach übereinstimmenden Medienberichten stehen 5000 zusätzliche Stellen nochmal auf der Kippe. Damit würde die Volkswagen-Tochter das Abbauprogramm verdoppeln. Für die verbleibende Belegschaft soll demnach im Gegenzug aber eine Beschäftigungssicherung gelten bis Ende 2035. An der französischen Atlantikküste bei Bordeaux mussten Campingplätze wegen eines Waldbrandes vorsorglich evakuiert werden. Das Feuer hat um die 800 Hektar schon erfasst. Etwa 500 Feuerwehrleute und mehrere Löschflugzeuge sind auch jetzt in der Nacht noch im Einsatz. Campingplätze und Strandbereiche wurden geräumt, verletzt wurde aber bisher zum Glück niemand.
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15: Ja, grau und grau geht es durch den Donnerstag. Temperaturen auch alles andere als sommerlich. 10 in den Bergen, 20 im Flachland. Der Freitag sieht dann schon deutlich freundlicher aus. Dann bleibt es definitiv trocken. Temperaturen zwischen 15 und 24 Grad. Und am Samstag wird es richtig heiß. Dann geht das Thermometer schon mal rauf bis auf 28 Grad.
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0: Jennifer Lopez und David Guetta. Save Me Tonight.
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14: Ich bin Yves Simon. Vor 10 Jahren hat ein 18-Jähriger am Olympia-Einkaufszentrum in München 8 Jugendliche und eine Frau erschossen. Menschen, die seinem rassistischen Feindbild entsprochen haben. Weitere wurden noch verletzt. Bei der Gedenkfeier sind vor allem die Angehörigen zu Wort gekommen. Sie haben schwere Vorwürfe gegen die Politik erhoben. Für uns berichtet Pia Wegner vom Olympia-Einkaufszentrum in München.
15: Wir wurden alleine gelassen. Wir haben seit 10 Jahren dieselben Fragen und bekommen sie seit 10 Jahren nicht beantwortet. Mit Sätzen wie diesen haben die Angehörigen vor allem eins klar gemacht: ihre Wut. Bei der Trauerfeier ging es ihnen nicht nur ums Erinnern. Es ging ihnen vor allem darum zu verdeutlichen, dass es viel zu lange gedauert hat, bis von der Politik anerkannt wurde, dass das, was hier vor 10 Jahren passiert ist, ein rassistischer Anschlag war.
14: Das US-Repräsentantenhaus hat einen Rahmen für deutlich höhere Militärausgaben im nächsten Jahr beschlossen. Das Pentagon-Budget soll um etwa 30% raufgehen auf etwa 1,15 Billionen Dollar. Der Entwurf ist nur ein erster Schritt. Der Senat muss dem Ganzen jetzt auch noch zustimmen. Momentan ist vor allem der Iran-Krieg der Treiber für die hohen Militärausgaben. Die Verbraucherzentrale Sachsen warnt gerade vor Betrügern, die sich als Bundeszentralamt für Steuern ausgeben. In den Nachrichten sollen Empfänger ihre IBAN für ein angebliches Lastschriftmandat bestätigen. Offizielle Logos, Aktenzeichen und behördliche Formulierungen lassen die Mails zunächst auch wirklich seriös wirken. Dahinter allerdings steckt der Versuch, sensible Finanzdaten zu klauen. Deswegen sollten Betroffene keine Links öffnen und auf gar keinen Fall persönliche Angaben machen. Paukenschlag beim Automobilhersteller Porsche. Dort könnten deutlich mehr Jobs wegfallen als bisher bekannt. Nach übereinstimmenden Medienberichten stehen 5000 zusätzliche Stellen nochmal auf der Kippe. Damit würde die Volkswagen-Tochter das Abbauprogramm verdoppeln. Für die verbleibende Belegschaft soll demnach im Gegenzug aber eine Beschäftigungssicherung gelten bis Ende 2035. An der französischen Atlantikküste bei Bordeaux mussten Campingplätze wegen eines Waldbrandes vorsorglich evakuiert werden. Das Feuer hat um die 800 Hektar schon erfasst. Etwa 500 Feuerwehrleute und mehrere Löschflugzeuge sind auch jetzt in der Nacht noch im Einsatz. Campingplätze und Strandbereiche wurden geräumt, verletzt wurde aber bisher zum Glück niemand.
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16: Ja, grau und grau geht es durch den Donnerstag. Temperaturen auch alles andere als sommerlich. 10 in den Bergen, 20 im Flachland. Der Freitag sieht dann schon deutlich freundlicher aus. Dann bleibt es definitiv trocken. Temperaturen zwischen 15 und 24 Grad. Und am Samstag wird es richtig heiß. Dann geht das Thermometer schon mal rauf bis auf 28 Grad.
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0: Clock Clock, Out of the Dark.
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5: Ich bin Yves Simon. Guten Morgen. So wie es aussieht, sollen Abschiebungen nach Afghanistan deutlich ausgeweitet werden. Laut hessischem Innenministerium hat jetzt die Bundespolizei ihre bisherigen Einschränkungen auf Straftäter und Gefährder aufgehoben. Für uns berichtet Thomas Bremser.
6: Bundesinnenminister Dobrindt hat erst Anfang der Woche bekräftigt, Abschiebungen in Länder wie Afghanistan zu forcieren. Ihm ging es vor allem um Straftäter nach einem tödlichen Angriff auf einen Studenten in Trier. Künftig soll aber jeder Afghane, der ausreisepflichtig ist, abgeschoben werden können, sagt die hessische Landesregierung. Grundlage dafür ist die Zusammenarbeit mit der Taliban-Regierung.
5: Die Bundesregierung spricht nach einem eigenständigen KI-Cyberangriff von einem Paradigmenwechsel, also einer völlig neuen Lage. Das Digitalministerium sagt, manche KI-Modelle werden in kurzer Zeit viel stärker und damit auch die Gefahr durch Cyberangriffe immer größer. Vorher hatte ein KI-System von ChatGPT-Erfinder OpenAI aus eigener Initiative einen Cyberangriff auf ein Start-up-Unternehmen gestartet. Laut einer neuen Studie verschärft der Klimawandel die Dürre in Europa deutlich. Nicht nur fehlender Regen, sondern vor allem auch die extreme Hitze lässt Wasser viel schneller verdunsten und trocknet Böden und Gewässer aus. Landwirtschaftliche Bodendürren sind in Westeuropa etwa 5-mal, in Osteuropa sogar 11-mal wahrscheinlicher geworden als vor der Industrialisierung. Mehr als 3 Jahre lang ist es gut gegangen, aber dann ist die Masche doch aufgeflogen. Ein Mann hat einen Pool aus 30 bis 40 Doubles gepflegt, die für andere einfach die Theorieprüfung beim Führerschein machen sollen. Jetzt ist der Mann vom Landgericht Bielefeld zu 6 Jahren und 5 Monate Gefängnis verurteilt worden. Vor allem ging es da um kurdischsprachige Prüflinge. Die Fahrschüler haben dem Hauptangeklagten ihre Ausweispapiere vorgelegt. Der hat dann aus seinem Pool eine Person rausgesucht, die dem Prüfling möglichst ähnlich sieht. Die Verbraucherzentrale Sachsen warnt gerade vor Betrügern, die sich als Bundeszentralamt für Steuern ausgeben. In den Nachrichten sollen Empfänger ihre IBAN für ein angebliches Lastschriftmandat bestätigen. Offizielle Logos, Aktenzeichen und behördliche Formulierungen lassen die Mails zunächst auch wirklich seriös wirken. Dahinter allerdings steckt der Versuch, sensible Finanzdaten zu klauen. Deswegen sollten Betroffene keine Links öffnen und auf gar keinen Fall persönliche Angaben machen.
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7: Vielen Dank, Yves. Soweit der aktuelle Stand um 4.52 Uhr. Wunderschönen guten Morgen. Es ist Donnerstag heute, glaube ich. Ist Donnerstag heute?
8: Heute ist Donnerstag, ja.
7: Aua, gleich am Kopf gestoßen.
8: Heute ist Donnerstag. Kopf am Mikro gestoßen.
7: Heute viele Wolken, wenig Sonne. Das ist das Wetterprogramm, das für heute ausgewählt wurde.
8: Ja, das ist korrekt. Und es kommt auch noch ziemlich viel Regen mit dazu. Immer mal wieder über den Tag verteilt. Niederschlagswahrscheinlichkeit heute bei 60%. Sonnenstunden nur maximal 4. Die Temperaturen liegen bei maximal 20 Grad. Vielleicht bleiben wir auch so ein bisschen drunter. Morgen wird es dann aber deutlich freundlicher. Also wir haben zwar noch eine wechselnde Bewölkung, aber die Sonne setzt sich immer mehr durch. Es bleibt größtenteils trocken. Morgen zum Freitag maximal 24 Grad sind drin. Und am Samstag wird es richtig schön mit ganz viel Sonnenschein und Temperaturen bis zu 28 Grad. Als hätten wir es uns ausgesucht. Ne? In der Woche der Regen und Wochenende schön. Perfekt.
7: Freuen wir uns drauf. Und jetzt checken wir noch die Lage auf unseren Straßen. Was ist denn da los?
8: Gibt es eine Meldung von der A38, Halle Richtung Leipzig, zwischen Merseburg Nord und Merseburg Süd. Stau, da müssen wir etwa 10 Minuten mehr Zeit einplanen. Dann nach wie vor die B180 in Frankenberg. Da ist ja das Haus eingestürzt. Dort ist die Straße voll gesperrt für den Durchgangsverkehr. Eine Umleitung ist aber ausgeschildert. Dann haben wir in Dresden auf der Albertbrücke einen Feuerwehreinsatz. Auch dort eine Vollsperrung im Moment. Und ja, das war es erstmal soweit. Ja, ansonsten ist noch entspannt, aber wenn Sie jetzt noch was haben, irgendwie was stört, auch jetzt schon auf den Straßen, dann können Sie gerne durchrufen. 03x800 und die 4 ist die Nummer dafür.
7: Reicht ja auch erstmal. Dankeschön und kommen Sie gut an.
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9: Was hältst du davon?
10: Wirklich toll. 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
7: Und es ist vor allem toll, dass Sie mit dabei sind, dass Sie sich fürs Lieblingsradio entschieden haben und mit uns jetzt in diesen 23. Juli starten.
8: Kein Mensch trifft jetzt um die Zeit schon eine wirklich fundierte Entscheidung.
7: Ich glaube das schon.
8: Es ist einfach noch eingespeichert im Radiowecker.
7: Es sind auch ganz viele schon wach, glaube ich.
8: Was? Ja. Kurz vor fünf?
7: Bestimmt.
8: Da der durchschnittliche Sachse steht 6.20 Uhr auf, wenn keine Ferien sind. Jetzt sind doch auch Ferien.
7: Aber guck mal, unsere Simone ist auch schon wach, steht ja auch schon vor dem Studio.
8: Ja, weil sie muss.
7: Ach so. Ich glaube, sie will auch ein bisschen.
8: Hat einen Zettel in der Hand, wahrscheinlich gibt es jetzt eine Abmahnung für dich.
7: Nein, das glaube ich nicht. Wir wünschen Ihnen einen ganz schönen Donnerstag mit uns. Es ist jetzt 5 Minuten vor um fünf.
8: Morgen.
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0: Supergirls und Superboys, einen wunderschönen Donnerstagmorgen mit uns. Es ist ganz genau 8:08 jetzt.
1: Moment mal, Gedanken zum Tag mit Maxi Konan.
2: Ein Ehrenamt in der Kirche, das füllen in Sachsen rund 55.000 Menschen aus. Eine ganze Menge. Mehr als 5.000 von ihnen engagieren sich in einem Kirchenvorstand. Und damit im höchsten Leitungs- und Verwaltungsorgan einer Kirchgemeinde. Im September wählen Sachsens Kirchgemeinden ihre neuen Kirchenvorstände. Die Legislatur dauert dann 6 Jahre. Joachim Wilski von der Sächsischen Ehrenamtsakademie schätzt die Vielfalt in den sächsischen Kirchenvorständen.
3: Das macht es aus und das Menschen zeigen, dafür übernehme ich Verantwortung. Dort, wo die Leute den Eindruck haben, hier ist was los, hier kann ich mich einbringen, da stoße ich auf offene Ohren. Da würde ich auch gern mit dazugehören. Und das ist nochmal was anderes als eine Kirche, die sich vor allem über berufliche oder Pfarrerinnen und Pfarrer definiert.
2: Denn das ist die beste Werbung für eine Kirchgemeinde. Ein vielfältiges Angebot vor Ort. Wer Lust hat, sich für seinen Kirchenvorstand in seiner Gemeinde aufstellen zu lassen, dann hat er oder sie die Möglichkeit, sich bis zum 2. August zu bewerben. Gewählt wird sachsenweit dann am 13. September. Weitere Infos gibt's unter kirchenvorstand-sachsen.de.
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Es ist Donnerstagmorgen, heute ist der 23. Juli. Heute starten die Hundstage, da sagen wir nur wow. Und wir gucken gleich mal auf alles, was wichtig ist an diesem Donnerstagmorgen. Es ist 6:02 und wir machen gestört, aber geil an, zusammen mit Lea. Wohin willst du? Ich würde sagen, wir wollen auf in diesen Donnerstag.

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0: Es ist 7:07. Guten Morgen.
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2: Mit Florentin Oesterle. Schönen guten Morgen. Die Chemnitzer Polizei hat innerhalb eines Tages gleich mehrere gestohlene Fahrräder sichergestellt. Ein GPS-Signal führte sie zu einem kurz zuvor geklauten E-Bike in einer Wohnung. Bei weiteren Kontrollen wurden zwei weitere vor Monaten entwendete Räder sowie ein E-Scooter mit abgeschliffener ID-Nummer entdeckt. Heute wird der vor zwei Wochen ausgefallene Chemnitzer Skaterlauf nachgeholt. Es geht nach Einsiedel und wieder zurück in die Innenstadt. Die Strecke gilt als anspruchsvoll, weil sie mit fast 27 Kilometern eine der längsten in diesem Jahr ist. Im Reitbahnviertel wird am Nachmittag ein Familien- und Nachbarschaftsfest gefeiert. Für die Kinder gibt es ein Bastelangebot, die Utensilien dafür werden bereitgestellt. Und Paukenschlag bei Porsche. Dort könnten deutlich mehr Jobs wegfallen als bisher bekannt. Nach übereinstimmenden Medienberichten stehen 5000 zusätzliche Stellen auf der Kippe.
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0: Einen schönen guten Morgen. Heute an diesem Donnerstag nur bis zu 4 Sonnenstunden, dann ist schon Schluss.
4: Ja, wir haben ziemlich viele Wolken mit dabei. Es gibt auch immer wieder Regen, das wird sich durch den Tag ziehen. Ein bisschen Wind ist auch mit drin, maximal 20 Grad. Wenn wir so richtig im Regen und im Wind stehen, fühlt sich das natürlich kälter an. In den höheren Lagen sind teilweise auch nur so 8 oder 12 Grad drin. Also ist schon nicht so ein schöner Tag heute, aber ab morgen wird alles wieder besser. Es wird wieder sommerlicher. Morgen kriegen wir schon wieder so 20, 22, vielleicht sogar 24 Grad. Es wird freundlicher, die Sonne zeigt sich öfter. Und am Samstag erwarten wir richtig viel Sonnenschein.
0: Juhu, dann fehlt jetzt noch das Update von den Straßen. Da erwartet sie schon ein bisschen was.
4: Ja, es ist noch relativ übersichtlich, aber wir haben schon ein paar Meldungen. Zum Beispiel B180 Frankenberg, Altenhainer Straße ist gesperrt für den Durchgangsverkehr. Eine Umleitung ist dort aber ausgeschildert. Dann Zwickau-Reichenbacher Straße. Da gibt es jetzt schon Stau wegen der Anreise zum Simson-Treffen. Am Flugplatz. Um 7 Uhr geht dort der Einlass wohl los. Da stehen aber jetzt bereits erste Fahrzeuge vor den Toren. Dann haben wir noch eine Meldung aus dem Kreis Görlitz und dem Kreis Bautzen zwischen Klitten und Lieske. Dort gibt es etliche Sperrungen. Da wird ziemlich viel los sein, weil wir da am Wochenende das Break the Rules Festival haben. Ansonsten ist es aber noch entspannt im Moment. Wenn Sie dem widersprechen möchten, wenn Sie sagen, nee, ich stehe ja hier im Stau oder Sie haben vielleicht sogar schon einen Blitzer entdeckt, dann geben Sie das gerne weiter an uns. Wir sagen es dann allen. Die Nummer ist die 03x800 und die 4.
0: Niemand würde dir widersprechen wollen.
4: Hast du Angst vor mir?
0: Ein bisschen schon. Also rufen Sie gerne an. Dankeschön und kommen Sie gut an vor allem.
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7: Ist ganz schön heiß heute hier, nicht?
8: Wird es dir zu heiß? Kauf dir doch ein Eis.
0: Ja, heute am Vanille-Eistag. Und das Tolle ist, Sie müssen sich's nicht mal kaufen. Sie können sich's nämlich von uns schenken lassen.
4: Ja.
0: Heiß ist Eis. Reden wir gleich ein bisschen ausführlicher drüber.
4: Machen wir so.
0: Und ansonsten fehlt noch ein bisschen Musik, oder?
4: Ich stimme dir zu.
0: Du möchtest mir also auch nicht widersprechen.
4: Nein.
0: Sehr gut.
4: Ich muss netter sein. Ich darf dich nicht immer so.
0: So, alles gut.
4: Dann hast du schon Kaffee auf. Heute?
0: Nein, noch nicht.
4: Mach ich
0: noch.
4: Dir.
0: Dankeschön, das ist sehr lieb von dir.
4: Gerne.
0: Du bist toll. Wir freuen uns jetzt auf Loy und Imagine Dragons um 5:45. Guten Morgen.
4: Ach, guten Morgen.
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0: Loy. Von Loy, Red Eyes, um 5:35. André und die Morgenmädels. Wunderschönen guten Morgen. Wir sind Ihre Wachmacher an diesem Donnerstag. Es ist der 23. Juli. Wir haben es eben schon gesagt, heute ist Vanilleeistag. Und wir machen natürlich auch heute eine neue Runde. Der Preis ist Eis.
1: So, muss ich jetzt was sagen? Ich dachte, jetzt kommt der, wir haben doch da so einen schönen Ton, aber ja, kommt jetzt gar nicht.
0: Okay. Kommt jetzt gar nicht,
1: ich bin gerade, du sagst Vanille.
0: Ja, eigentlich sagen wir hier in Sachsen Vanilleeis.
1: Ich hätte gerne eine Kugel Vanille. Ich sage Vanille, aber Vanille ist falsch. Eigentlich heißt es richtig Vanille.
0: Ich dachte eigentlich Vanille, aber eigentlich wir sagen Vanille, oder?
1: Also ich sage Vanille, aber du hast jetzt immer Vanille gesagt. Ja. Jetzt fühle ich mich wieder so schön schlecht. Okay, aber Sie müssen ja auch kein Vanille- oder Vanilleeis essen. Sie können ja von dem Eisgutschein sich auch Schoko oder, weil mein Lieblingseis ist ja Walnusseis oder Mangoeis. Ach, es gibt ja so viele leckere Eissorten. Der Preis des Eis funktioniert ganz einfach. Wir haben eine kleine Quizfrage. Bis dahin können wir dann, also das machen wir ein bisschen später, machen wir heute 7:00. Bis dahin können wir dann auch gerade ausreden. Und dann haben wir eine kleine Quizfrage für Sie vorbereitet. Und wenn Sie die richtig beantworten 7:00, dann gibt's den Gutschein fürs Eis. Dann laden wir Sie quasi ein zum Eisessen.
0: Eis for free. Und das passt auch, denn heute beginnen offiziell die Hundstage. Oh ja. Traditionell die wärmsten Tage des Jahres. Der Name geht übrigens auf den Stern Sirius zurück. Das ist der Hauptstern im Sternbild. Großer Hund und der hellste Fixstern am Nachthimmel.
1: Aha.
0: Schön, oder?
1: Deswegen Hundstage. Was du alles weißt, Mensch.
0: Mhm. Und wahrscheinlich fühle ich mich deshalb heute auch pudelwohl.
1: Ich dachte, Hundsmiserabel.
0: Wir wünschen Ihnen einen ganz schönen Donnerstag mit uns. Es ist jetzt 5:35. Guten Morgen.
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0: Es ist auf die Sekunde 6:08. Schönen guten Morgen.
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3: Ja, durch den Donnerstag geht's heute ziemlich wechselhaft. Wir haben viele Wolken mit dabei. Es gibt auch immer wieder Schauer. Teilweise ist es auch recht windig. Die Tageshöchstwerte liegen so zwischen 18 und 20 Grad. Morgen zum Freitag wird's langsam ein bisschen freundlicher. Und am Samstag erwartet uns ganz viel Sonne. Wir schauen zu den Straßen. Es klemmt in Zwickau-Reichenbacher Straße. Da haben wir ja am Flugplatz das Simson-Treffen. Da sind jetzt wohl schon die ersten Fahrzeuge da, obwohl es um 7 eigentlich erst offiziell reingeht. Und in der Lausitz zwischen Klitten und Lieske gibt es am Wochenende das Break the Rules Festival. Da gibt es etliche Sperrungen. Da sollten Sie, wenn Sie sich in dem Bereich auskennen, also das ist die S121, sollten Sie möglichst weit drumherum fahren. Wenn Sie noch was zu ergänzen haben, wenn es irgendwo klemmt oder es blitzt sogar schon, melden Sie sich gerne per Telefon 03x800 und die 4 ist die Nummer.
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0: Es ist 6:11. Schönen guten Morgen. Radio Chemnitz. In der Union kommt die Nominierung von Kanzleramtsminister Frey als neuer Fraktionschef gut an. Wir informieren Sie gleich über alle Themen dieses Tages in unseren Nachrichten um 6:10.
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1: 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Es ist 6:10. 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
3: Mit Florentin Oesterle, schönen guten Morgen. Der Chemnitzer Polizei ist es gelungen, innerhalb eines Tages mehrere Fahrraddiebstähle aufzuklären. Mehr von Frederik Seifert.
4: In einem Fall wurden die Beamten ins Lutherviertel gerufen. Sie konnten das dort aus einem Hausflur gestohlene E-Bike durch GPS-Tracking später in einer Wohnung auf dem Schlossberg aufspüren. Eine Streife wiederum kontrollierte in Schloss Chemnitz einen Radfahrer. Dabei kam heraus, dass sein Rad im April als gestohlen gemeldet wurde. Eine andere Streifenwagenbesatzung stellte bei einer Kontrolle in Gablenz ein im Februar gestohlenes Pedelec und einen E-Scooter sicher, an dem die Identifikationsnummer abgeschliffen und das Kennzeichen überklebt war.
3: Heute wird der vor 2 Wochen ausgefallene Chemnitzer Skaterlauf nachgeholt. Diesmal ist eine Tour nach Einsiedel geplant. In der dortigen Brauerei gibt es eine kurze Pause mit Erfrischungsgetränken, bevor es wieder in die Innenstadt geht. Die Strecke gilt als anspruchsvoll, weil sie mit fast 27 Kilometern eine der längsten in diesem Jahr ist. Daher sollten nur geübte Skater teilnehmen. Start ist kurz vor 20 Uhr im Rosenhof. Im Reitbahnviertel wird am Nachmittag ein Familien- und Nachbarschaftsfest gefeiert. Organisiert hat es Sandra Emmerling vom Stadtteilmanagement der Arbeiterwohlfahrt. Für die Kinder gibt es ein Bastelangebot, die Utensilien dafür werden bereitgestellt. Für Snacks und Getränke ist gesorgt. Als Gesprächspartnerin steht unter anderem auch die Kinder- und Jugendbeauftragte der Stadt, Dina Norberger, zur Verfügung. Die Bundesregierung will Abschiebungen nach Afghanistan offenbar ausweiten. Laut hessischem Innenministerium hat die Bundespolizei ihre bisherigen Einschränkungen auf Straftäter und Gefährder aufgehoben. Thomas Bremser berichtet.
5: Bundesinnenminister Dobrindt hat erst Anfang der Woche bekräftigt, Abschiebungen in Länder wie Afghanistan zu forcieren. Ihm ging es vor allem um Straftäter nach einem tödlichen Angriff auf einen Studenten in Trier. Künftig soll aber jeder Afghane, der ausreisepflichtig ist, abgeschoben werden können, sagt die hessische Landesregierung.
3: Paukenschlag bei Porsche. Dort könnten deutlich mehr Jobs wegfallen als bisher bekannt. Nach übereinstimmenden Medienberichten stehen 5000 zusätzliche Stellen auf der Kippe. Damit würde die Volkswagen-Tochter das Abbauprogramm nochmal verdoppeln.
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0: Einen schönen guten Morgen. An diesem Donnerstag haben wir es mit relativ vielen Wolken zu tun heute.
6: Ja, ist ziemlich wechselhaft. Es kann auch immer wieder Schauer geben. Es ist auch deutlich kühler. Also wir kriegen so Werte zwischen 18 und 20 Grad maximal in der Spitze. In den Bergen ist es noch deutlich frischer. Ein bisschen Wind ist auch mit drin. Also heute alles nicht so pralle. Aber ab morgen wird es dann langsam schon wieder freundlicher. Es wird morgen schon größtenteils trocken bleiben. Temperaturen steigen ein Stück. Und für den Samstag sieht es dann wieder richtig schön sommerlich aus. Viel Sonne gibt es am Samstag und Temperaturen bis zu 28 Grad maximal.
0: Dann gehen jetzt Grüße raus zu Ihnen ins Auto, in den LKW. Wir gucken mal, was auf unseren Straßen los ist.
6: Im Moment ist es relativ entspannt, also es rollt soweit. Kleine Meldung aus Zwickau-Reichenbacher Straße. Da gibt es am Wochenende das Simson-Treffen auf dem Flugplatz. Da werden heute ab 7 die Türen geöffnet. Also quasi eigentlich noch eine Stunde Zeit, aber da stehen jetzt wohl schon die ersten Fahrzeuge vor den Türen. Also da kann es immer mal ein bisschen eng werden heute. Ansonsten ist es aber aktuell noch sehr überschaubar. Wenn Sie doch schon irgendwas haben für uns, was wir jetzt noch nicht dabei hatten, dann rufen Sie gerne durch. Kostenlos geht das, wie Sie es kennen. 0-3x800 und die 4 ist die Nummer.
0: Oder Sie melden Sie über WhatsApp. Die Nummer steht im Netz bei uns.
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0: Willkommen am Donnerstag. Harry Potter hat nämlich heute Geburtstag, also Daniel Radcliffe wird 37 heute.
6: Okay, hast du Harry Potter mal gesehen?
0: Nee, ist überhaupt nicht meins.
6: Gelesen?
0: Nein.
6: Auch nicht?
0: Oh, nein.
6: Mist, ich auch nicht.
0: Harry Potter, Herr der Ringe, Star Wars, alles nicht meins.
6: Ist alles nicht deins? Nein. Das lehnst du alles ab. Gut, okay. Wir wünschen Ihnen trotzdem einen guten Start. Obwohl wir von Harry Potter und Star Wars und Herr der Ringe keine Ahnung haben, wünschen wir Ihnen trotzdem einen guten Start in diesen Donnerstag, der 23. Juli heute.
0: Jetzt genau 5 Minuten vor 6 für Guten Morgen.
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0: mit den 80ern geht in diesem Donnerstag hier bei André und die Morgenmädels. Willkommen! Es ist der 23. Juli heute. Es ist 6:09 und wir fangen heute mal andersrum an, denn wir begrüßen als erstes einen Mann, der heute endlich wieder da ist, nämlich der beste Produzent der Welt, unser lieber Tim.
1: Einen wunderschönen guten Morgen. Hallo.
0: Tim ist back. Dann natürlich die bezaubernde Stimme von unserer bezaubernden Christine ist auch da.
2: Ja, schönen guten Morgen. Was heißt denn, ist auch da? Wie schnurrst du so hier los, Mensch?
0: Ja, guten Morgen. Wir freuen uns sehr.
2: Ja. Und nicht zu vergessen, der Mann, der unseren André, der immer noch im Urlaub auf Mallorca weilt, vertritt. Das ist unser Marcel Wenzke.
0: Wunderschönen guten Morgen. Ich freue mich ganz sehr, dass ich auch heute bei Ihnen und bei euch sein darf.
2: So, Tim, wie war der Urlaub? Wo wart ihr?
1: Ja, war schön. Wir waren an der Ostsee.
0: Schön.
1: Schleswig-Holsteinische Küste mal zur Abwechslung.
2: Ach, drüben, auf der anderen Seite.
1: Ja, genau. Nee, war gut. War schön. Ja, ganze Familie getroffen, alle zusammen, war alles harmonisch. Jeder hat sein eigenes kleines Häuschen gehabt. War gut.
0: Da gab es keinen Streit dann.
1: Nein.
2: Sehr genau. Schön. Und man konnte ja dann auch wieder nach Hause fahren.
1: Quasi. Ja, genau.
2: Jeder für sich. Wetter war gut?
1: Wetter hatten wir, ja, wir hatten so 2 Regentage, aber der Rest war eigentlich angenehm.
2: Ah, cool. Ja. Okay, sehr schön. Und war es voll?
0: Wir deutlich mehr Regentage.
1: Entschuldigung. Nee, das ging eigentlich noch. Also es war an so einen Campingplatz angebunden und der war ziemlich voll, aber so die Ferienhäuser drumherum, das hat sich alles schön verlaufen.
2: War insgesamt, also irgendwie, also ich war ja in Markgrafenheide, also auch an der Ostsee eine Woche und da war es viel leerer als sonst. Und dann waren wir noch auf Rügen 2 Tage und die haben auch gesagt, sind viel weniger Touristen da in diesem Jahr. Also die waren so ein bisschen aufgeregt, ob da jetzt noch was kommt.
1: Ja.
2: Man weiß es nicht.
1: Naja, aus dem Bekanntenkreis habe ich so viele Leute, die jetzt erst in der zweiten Ferienhälfte dann fahren.
2: Achso, du meinst, okay, es kommt noch. Nur das wäre ja schön.
0: Okay, ich war die ganze Zeit hier, hier war es auch schön.
2: Aber du hast ja danach dann Urlaub, ne?
0: So sieht das aus. Und Tim, du hast hoffentlich nicht vergessen, was wir um diese Zeit immer Schönes veranstalten.
1: Warte mal, schlau gemacht 7:30.
2: Genau, nee, jetzt auch 6:10.
1: Ja, das ist in 1,5 Stunden.
0: Genau.
1: Ja. Nee, heute jetzt hier die Kaffeefrage.
0: Jawoll, Joschi hat dich in den vergangenen Tagen souverän vertreten.
1: Danke.
2: Mhm. Und meistens war es ein Durchläufer.
0: Weil war zu schwer für uns beide.
2: Waren wir irgendwie beide doof. Aber aktueller Punktestand 1:2 für den Marcel.
1: Ja, okay.
2: So. Tim.
1: Alles klar.
0: Gut. Der Vorsprung wird gleich ausgebaut, habe ich im Gefühl.
2: Naja.
1: Dann wollen wir mal. Heute beginnen die Hundstage.
0: Ja.
1: Welche alte Bauernregel betrifft die Hundstage und wird von Landwirten seit Jahrhunderten beobachtet? A. Hundstage hell und klar künden ein gutes Jahr. B. Bringt der Hundstag Regen, bringt er keinen Segen. Oder C. Wenn die Hundstage brennen, muss der Müller rennen.
2: C.
0: Ich sage A. Du sagst wirklich C?
2: C, ja.
0: Okay.
1: Okay, und folgende Bauernregel trifft auf die heute beginnenden Hundstage zu. A.
2: Ja!
1: Hundstage hell und klar künden ein gutes Jahr.
2: Sehr gut.
1: Genau, trockenes und sonniges Wetter während der Hundstage galt früher als ein Garant für eine erfolgreiche Getreideernte.
0: Sehr schön. Dann bitte mal den Punktestand verkünden, liebe Kollegin Christine.
2: 1:3.
0: Für?
2: Was? Ich mein Fan.
0: Sehr schön. Dankeschön, Tim. Und ich hätte gern den Kaffee mit viel Milch. Dankeschön, Christine.

0: Lady Gaga am Donnerstag. Es ist 6:58. Wunderschönen guten Morgen. Überraschende Neuigkeiten. Laut einer neuen Statistik sind in Deutschland so viele Autos zugelassen wie noch nie. Leider auch das von unserer Christine. Guck nicht so böse. Wir machen musikalisch gleich weiter mit Miles Smith und Nice to Meet You. Das und noch ganz viel mehr gleich hier bei mir.
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5: Mit Florentin Oesterle, schönen guten Morgen. Erstmals seit Jahren ist die Zahl toter Waschbären in Chemnitz wieder gesunken. Zwischen April 2025 und März dieses Jahres wurden 201 Tiere registriert, 63 weniger als im vorigen Vergleichszeitraum. Die Chemnitzer Polizei hat innerhalb eines Tages gleich mehrere gestohlene Fahrräder sichergestellt. Ein GPS-Signal führte sie zu einem kurz zuvor geklauten E-Bike in einer Wohnung. Bei weiteren Kontrollen wurden zwei weitere vor Monaten entwendete Räder sowie ein E-Scooter mit abgeschliffener ID-Nummer entdeckt. Moped-Fans aus ganz Deutschland zieht es heute nach Zwickau. Punkt um 12 öffnet der Flugplatz heute wieder seine Tore für das Simson-Treffen. Das Moped-Festival geht bis Sonntag. Und an der französischen Atlantikküste bei Bordeaux mussten tausende Touristen vor einem Waldbrand flüchten. Campingplätze und Strandbereiche wurden geräumt.
0: Das war Radio Chemnitz Kompakt. 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
6: Im Studio Jens Umbreit, guten Morgen. Jürgen Klopp steht kurz vor dem Amtsantritt als neuer Bundestrainer. Heute soll der DFB den Vertrag des 59-Jährigen in den zuständigen Gremien endgültig verabschieden. Die Zustimmung gilt als Formsache, nachdem sich der Verband auch mit Klopps bisherigen Arbeitgeber Red Bull geeinigt hat. Vorgesehen ist ein Vertrag bis zur WM 2030. Die offizielle Vorstellung könnte es bereits morgen in Frankfurt geben. Und Jasper Philipsen hat sich gestern auf der 17. Etappe der Tour de France seinen ersten Tagessieg bei dieser Rundfahrt gesichert. Der Belgier gewann in Voiron den Sprint aus einer großen Ausreißergruppe vor Mauro Schmidt aus der Schweiz und dem Niederländer Olaf Koy. Das gelbe Trikot verteidigte Tadej Pogacar souverän. Heute beginnt dann das entscheidende Alpenfinale. Auf der 18. Etappe wartet die erste von drei Bergankünften in Folge.
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8: Wunderschönen guten Morgen. Heute deutlich mehr Wolken als Sonne.
9: Ja, es ist ein ziemlich wechselhafter Tag. Wir müssen auch immer mal wieder mit Regenschauern rechnen. Teilweise geht es auch recht windig zu. Die Tageshöchstwerte sind frischer als normal. Also es ist fast ein bisschen kühl. So 18 bis maximal 20 Grad kriegen wir. Morgen wird es dann langsam aber schon wieder besser. Die Sonne zeigt sich öfter. Morgen bleibt es schon größtenteils trocken. Da sind wir schon wieder bei 22 Grad und am Samstag, bäm, da kommt der Sommer zurück, da kriegen wir 28 Grad und ganz viel Sonne.
8: Also der Sommer kommt zurück und jetzt gucken wir noch auf die Straßen, was ist denn da los?
9: Es gibt, ist relativ übersichtlich noch, aber gerade aktuell reingekommen, eine Meldung aus dem Kreis Oberspreewald-Lausitz. Zwischen Woschko und Lesko sind Pferde auf der Straße unterwegs, da also bitte Obacht geben. Ja, und wenn Sie auch noch was haben für uns, dann können Sie gerne durchrufen. Die Nummer ist kostenlos, 0 3x800 und die 4.
8: Brötchen wären schön.
9: Das Du mit deinem Brötchen. Muss noch ein bisschen aushalten. Komm, wir haben gesagt, 6:45 immer darfst du.
8: Alles klar, dann warte ich noch ein bisschen und Sie können auch über WhatsApp Bescheid sagen. Die Nummer steht im Netz bei uns.
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8: Einen schönen guten Morgen, einen schönen guten Morgen, einen schönen guten Morgen, einen schönen guten Morgen.
11: Einmal darf ich noch, oder?
12: Nein, danke.
8: Dann lassen wir das. Willkommen am Donnerstag. Und Donnerstag ist Kinotag.
9: Ja, und da gibt's was Neues. Toy Story 5 kommt in die Kinos in den USA. Schon vor ein paar Tagen gestartet und sofort schwupps auf Platz 1 der Kinocharts gefluppt, der Film. Wir gucken uns den Film gleich mal ein bisschen genauer an. Und passend zu den Ferien haben wir auch Kinofreitickets für Toy Story 5. Also dranbleiben.
8: Was ist der Plan? Jetzt ist es 5 Minuten vor 7. Schönen guten Morgen.

0: Von den 36 Grad sind wir heute zum Glück ein ganzes Stück entfernt.
1: Wieso zum Glück?
0: Dachgeschosswohnung, heiß, so, Hitze, anstrengend.
1: Ja, ist ein bisschen kühler und es gibt auch Regen und der wird ja dringend gebraucht. Aber so ab morgen soll es schon wieder besser und wärmer werden.
0: Es ist jetzt 2:02.
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0: Und da gibt's heute Toy Story 5 im Kino.
1: Genau, was Schönes für alle Ferienkinder. Und die Geschichte vom fünften Teil von Toy Story ist ganz niedlich. Und zwar geht's um ein Kindertablet. Und das Tablet versucht, den richtigen Spielzeugen ihren Rang abzulaufen.
3: Hi, ich bin Lilypad. Lass uns spielen.
1: Aber die Spielzeuggang setzt sich zur Wehr.
4: Ich und das Spielzeug haben den ganzen Sommer versucht, für Bonnie Freunde zu finden.
5: Ja.
4: Aber dann hast du dazwischen gefunkt. Hörst du mir überhaupt zu?
5: Ich höre doch immer zu. Siehst du?
3: Ich und das Spielzeug haben den ganzen Sommer...
4: Jetzt auf Spanisch.
3: Was?
1: Ja, und wie das ausgeht, das gibt's ab heute im Kino zu sehen. Toy Story 5 unter anderem mit den Stimmen von Michael Bulli-Herbig und Rick Kevanian.
0: Und Titelsong kommt von Taylor Swift. Hören wir uns nachher noch an. Und vor allem haben wir jetzt Kino-Freitickets für Sie. Einfach anrufen, kostenlos. Bei uns natürlich 08000 78 8000. Kinofreitickets Toy Story 5 08000 78 8000. Habe ich alles richtig gesagt?
1: Perfekt.
0: Sehr gut.
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0: aktuelle Single von Teddy Swims, Mr. Know It All, um 7:07.
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3: Ja, durch den Donnerstag geht's heute ziemlich wechselhaft. Wir müssen immer mal wieder mit Schauern rechnen. Es ist auch ziemlich viel Wind mit drin. Die Tageshöchstwerte liegen so zwischen 18 und 20 Grad maximal. Ab morgen ist es dann aber schon wieder größtenteils trocken. Und am Samstag soll's sehr schön sonnig werden mit Temperaturen über 25 Grad. Wir schauen zu den Straßen. Die aktuellste Meldung A9 Berlin Richtung Leipzig zwischen Halle und Wiedemar. Gegenstände auf der mittleren Spur. Irgendwelche großen Metallketten. Also da bitte aufpassen. Ja, und wenn Sie auch noch was haben für uns, rufen Sie gerne durch. Kostenlos natürlich 03x800 und die 4 ist die Nummer.
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0: da. Es ist 6:45. Schönen guten Morgen. Radio Chemnitz. 10 Jahre nach dem rassistischen Attentat am Olympia-Einkaufszentrum in München hat es gestern eine große Gedenkfeier gegeben und wir informieren Sie gleich über alle Themen dieses Tages in unseren Nachrichten um 6:50.
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0: Mit Florentin Oesterle, schönen guten Morgen. Die Zahl toter Waschbären ist in Chemnitz erstmals wieder rückläufig. Zwischen April 2025 und März dieses Jahres wurden 201 registriert, 63 weniger als im Vorjahreszeitraum. Einzelheiten von Carsten Kuliski.
12: Die Statistik erfasst neben Abschüssen und in Fallen gefangene auch tot aufgefundene und überfahrene Tiere. Meldungen dazu kommen aus dem gesamten Stadtgebiet. Grüne, Linke und SPD hatten unabhängig voneinander Anfragen zur Population der Tiere an die Verwaltung gestellt. Eine genaue Anzahl kann nicht genannt werden, weil es kein entsprechendes Monitoring gibt. Ein gefangener Waschbär muss übrigens getötet werden. Ihn an einer anderen Stelle wieder auszusetzen, ist nach einer EU-Verordnung verboten, da es sich um eine invasive Art handelt.
0: Gleich mehrere gestohlene Zweiräder hat die Polizei in Chemnitz binnen weniger Stunden entdeckt. Zunächst führte das GPS-Signal eines gestohlenen E-Bikes die Beamten in eine Wohnung auf dem Schlossberg. Bei zwei weiteren Kontrollen in Schloss Chemnitz und Gablenz stellten die Einsatzkräfte dann ein gestohlenes Fahrrad und ein Pedelec sicher. Dazu kam ein E-Scooter mit herausgeschliffener Fahrzeugnummer und abgeklebten Versicherungskennzeichen. Moped-Fans aus ganz Deutschland zieht es heute nach Zwickau. Heute beginnt wieder das Simson-Treffen auf dem Flugplatz. Laut Veranstalter Dominik Würfel werden über das Wochenende verteilt bis zu 8000 Besucher kommen. Auf dem Programm stehen unter anderem Stoppelfeldrennen, verschiedene Contests und dreimal Party mit Live-Musik. Am Sonntag reisen die Letzten dann wieder ab. Thorsten Frey soll neuer Vorsitzender der Unionsfraktion im Bundestag werden. CDU-Chef und Kanzler Friedrich Merz sowie CSU-Chef Markus Söder haben den bisherigen Kanzleramtschef als Nachfolger des zurückgetretenen Jens Spahn vorgeschlagen. David Riemer berichtet.
13: Frey soll von den 208 Unionsabgeordneten am kommenden Mittwoch in einer Sondersitzung gewählt werden. Die müssen dazu ihren Urlaub unterbrechen. Merz lobte Frey als wichtigen Mitgestalter der bisherigen Regierungsarbeit und der Reform. Söder unterstütze den Vorschlag.
0: An der französischen Atlantikküste bei Bordeaux sind tausende Touristen wegen eines Waldbrandes vorsorglich evakuiert worden. Campingplätze und Strandbereiche wurden geräumt. Verletzt wurde bisher niemand.
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14: Einen schönen guten Morgen. Wir sind unterwegs in einem relativ wechselhaften Donnerstag.
15: Es ist auch ziemlich kühl, also so 18 bis 20 Grad maximal. Durch den Wind fühlt es sich irgendwie ein bisschen frisch an. Wir haben viele Wolken mit dabei und es gibt auch immer wieder Niederschläge. Morgen soll es dann schon größtenteils trocken bleiben und peu à peu im Laufe des Tages, morgen wird es immer freundlicher. Und am Samstag erwarten wir dann schon wieder viel Sonnenschein und Temperaturen über 25 Grad. Es wird also wieder sommerlich.
14: Juhu, und jetzt gehen Grüße raus zu Ihnen ins Auto, in den LKW. Wir checken die Lage auf den Straßen.
15: Ist relativ entspannt noch. Es gibt eine Meldung aus Zwickau, B173 Reichenbacher Straße. Da starten jetzt schon die Anreisen zum großen Simson-Treffen am Flugplatz. Da ist wohl jetzt im Moment schon ziemlich viel los. Und Achtung, geblitzt wird in Naundorf am Ortsausgang auf der Mügelner Straße Richtung Leisnig und auf der B169 zwischen Ruhland und Lauchhammer in der 70er-Zone.
14: Und wenn Sie was entdecken unterwegs, Staus oder Blitzer, dann rufen Sie gerne kostenlos an bei uns 03x800 und die 4. Dankeschön und kommen Sie gut an.
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17: Oh, du ausgebuffter Hund. Wuff, wuff.
14: Ja, genau. Heute beginnen nämlich die Hundstage und bei uns heißt es jetzt Eis, Eis, Baby.
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14: War das eine schöne Überleitung? Mega, oder?
15: Ich bin begeistert. Das haben wir uns alles ausgedacht, als wir Temperaturen über 30 Grad hatten. Jetzt ist gerade so ein kleiner Wetter- und Temperaturknick, aber wir sind uns hier einig, Eis geht immer.
14: Eis geht immer.
15: Ja, deshalb. Also wir haben ein kleines Quiz für Sie vorbereitet und wenn Sie sich gut durchquissen, dann gibt's den Eisgutschein. Also wenn Sie mögen, rufen Sie einfach mal an.
14: Eis for free für die ganze Family. Kostenlos anrufen und mitspielen mit uns jetzt 08000 78 8000. Wir freuen uns auf Sie jetzt um 5 Minuten vorm 7. Guten Morgen.
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0: Guten Morgen, schönen Donnerstag mit uns. Es ist 7:02.
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0: Jetzt wird's richtig cool bei uns. Wir spielen mit Ihnen um eine Ladung Eis für die ganze Family. Es gibt Eis for free. Die Frage ist nur, für wen? Wir begrüßen auf jeden Fall Leitung 1 live im Studio. Und da ist Jeanette drin. Einen wunderschönen guten Morgen, liebe Jeanette.
2: Hallo, guten Morgen.
3: Hallo. Hallo. Jeanette, es ist 7:05. Du bist schon so munter. Musst du arbeiten oder habt ihr Ferien oder wie ist das bei euch?
2: Nee, ich bin schon auf Arbeit.
3: Ach so, du bist richtig schon im Büro oder so?
2: Ja,
0: fleißig, genau. Jeanette.
3: Sommerferien gar kein Thema für euch oder seid ihr schon durch oder?
2: Ja, unsere Kinder, die sind schon groß und aus den Ferien raus und da dürfen die anderen Kollegen die Sommerferien nutzen.
3: Ah, okay, da macht ihr dann quasi so antizyklisch Urlaub.
2: Genau.
3: Macht ihr noch oder? Ja, wir wollen es heute ganz genau wissen.
2: Wir sind schon durch, wir waren schon in Italien und es war wunderschön.
3: Ah, schön. Oh, wann wart ihr?
2: Wir waren Ende Juni.
3: Oh, perfekte Zeit für Italien.
2: Ja,
3: Elba. Oh, schön.
0: Das hört sich mega an. Genau. Du merkst schon, Christine ist sehr neugierig. Aber wir wollen noch viel mehr von dir wissen, nämlich noch die richtige Antwort auf unsere Quizfrage. Wenn du richtig antwortest, gibt es quasi Eisgutscheine für die Family. Bist du bereit für deine Frage?
2: Ja.
0: Okay, heute ist Vanille-Eistag oder Vanille-Eistag.
3: Vanille. Ich sage immer Vanille.
0: Vanille ist ein Gewürz, das aus den fermentierten Kapselfrüchten verschiedener Arten welcher Gattung gewonnen wird? A. Orchideen oder B. Steinfrüchte?
2: Das war schwierig.
0: Ist das zu schwer?
3: Die Vanille.
2: Ja, aber ich würde jetzt auf Steinfrüchte tippen.
3: Habe ich mich verspart.
0: Ah,
3: ja, Mensch.
0: Jeanette.
2: Ja?
0: Überleg mal.
3: Wir hatten doch in Sachsen hatten wir doch auch
0: Orchideen oder B-Steinfrüchte.
3: Ja, da hatten wir den Weltorchideenkongress, weißt du? Da war ich mal gucken, das war gigantisch, was die dort für Pflanzen haben. Und da war auch die...
0: Ist jetzt keine Hilfestellung?
3: Nee.
0: Nein, nur ganz versteckt.
2: Also wahrscheinlich doch aus dem Orchideen, oder?
0: Also, Jeanette sagt ganz spontan A, Orchideen, und das ist natürlich richtig.
3: Ist wirklich so, die Vanille ist eine Orchidee.
0: Ja.
3: Ja.
2: Krass, habe ich wirklich nicht gewusst.
0: Okay, aber, das ist ganz einfach, aber zu schwer gemacht. Die Königin der Gewürze ist tatsächlich eine Pflanzengattung in der Familie der Orchideen.
2: Cool.
0: Jeanette, du hast Eis klar gemacht für die ganze Familie.
2: Super, da freuen wir uns.
3: Gut, dann wünschen wir dir jetzt einen schönen Arbeitstag und dann ganz viel Spaß beim Eisessen.
2: Vielen lieben Dank, euch auch einen schönen Tag.
0: Dankeschön und viel Spaß auch mit dem Lieblingsradio. Bis zum nächsten Mal, Jeanette.
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0: Schönen guten Morgen mit Rob Thomas um 7:58. Es gibt eine archäologische Sensation in Sachsen-Anhalt. In Halle an der Saale wurden mehr als 2000 Jahre alte Silbermünzen aus der Römerzeit entdeckt. Damit wurden damals womöglich Lebensmittel gekauft oder Kleidung oder ein Pferd oder vielleicht auch Tickets für ein Konzert der Rolling Stones. Wir machen gleich weiter mit dem Sommerhit 25, der auch im Sommer 26 großen Spaß macht. Golden von Huntrix. Das und noch ganz viel mehr gleich hier bei mir.
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9: Mit Florentin Oesterle. Schönen guten Morgen. Die Chemnitzer Polizei hat innerhalb eines Tages gleich mehrere gestohlene Fahrräder sichergestellt. Ein GPS-Signal führte sie zu einem kurz zuvor geklauten E-Bike in einer Wohnung. Bei weiteren Kontrollen wurden 2 weitere vor Monaten entwendete Räder sowie ein E-Scooter mit abgeschliffener ID-Nummer entdeckt. Heute wird der vor 2 Wochen ausgefallene Chemnitzer Skaterlauf nachgeholt. Es geht nach Einsiedel und wieder zurück in die Innenstadt. Die Strecke gilt als anspruchsvoll, weil sie mit fast 27 Kilometern eine der längsten in diesem Jahr ist. Im Reitbahnviertel wird am Nachmittag ein Familien- und Nachbarschaftsfest gefeiert. Für die Kinder gibt es ein Bastelangebot, die Utensilien dafür werden bereitgestellt. Und Paukenschlag bei Porsche. Dort könnten deutlich mehr Jobs wegfallen als bisher bekannt. Nach übereinstimmenden Medienberichten stehen 5000 zusätzliche Stellen auf der Kippe.
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0: Einen schönen guten Morgen. Heute bleibt der Himmel meist dicht bewölkt bei uns in Chemnitz Stadt und Land. Sonne ist eher die Ausnahme. Immer wieder sind Schauer möglich. Die Höchsttemperaturen um 17 Grad. Morgen erst wolkig, später freundlich und Höchsttemperaturen um 22 Grad. Samstag viel Sonne und bis 26 Grad. Hallo auf die Straßen. Wir haben auf der A72 Chemnitz Richtung Zwickau zwischen Chemnitz-Röhrsdorf und dem Kreuz Chemnitz eine Tagesbaustelle. Genauso wie zwischen Chemnitz Süd und dem Rastplatz am Neukirchner Wald. Wenn Sie mehr entdecken, bitte kostenlos anrufen bei uns 03x800 und die 4 oder über WhatsApp melden. Die Nummer finden Sie jederzeit bei uns auf radiochemnitz.de.
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13: Esslefsame. Es wird nicht mehr besser, meine Damen und Herren.
15: Hat unser Tim großartig zusammengebaut. Willkommen an diesem Donnerstagmorgen. Es dauert noch 7 Minuten und dann sind wir alle ein ganzes Stück schlauer.
16: Hoffentlich. Dann heißt es bei uns nämlich schlau gemacht um 7:30. Und liebe Ferienkinder, ihr könnt uns natürlich gerne Fragen schicken. Und wir haben eine ganz niedliche Nachricht gekriegt vom Luis. Luis ist 8 Jahre alt und er möchte gerne wissen, warum die Menschen früher immer Perücken aufgehabt haben. Er hat irgendeinen Trickfilm geguckt und da hatten diese Leute alle so riesen Perücken auf. Wieso war das damals so? Die Antwort auf diese Frage für den Luis und überhaupt für alle Ferienkinder gibt's gleich.
15: In 7 Minuten, dann ist es nämlich 7:30 und dann wird hier schlau gemacht. Und wir wünschen Ihnen und euch einen schönen Donnerstag. Guten Morgen.
16: Morgen.
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0: Richtig schöner 2000er Sound von Atomic Kitten, Whole Again, beim Lieblingsradio am Donnerstag. Es ist genau 7.30 Uhr.
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0: Und da können die Ferienkids ja auch Fragen einreichen, um die sich dann unsere Christine kümmert, so wie das Louis, 8 Jahre alt, auch gemacht hat. Er möchte wissen, warum denn die Leute früher Perücken getragen haben. Hier kommt die Antwort.
2: Also früher war es ja überall ziemlich schmutzig und auch voller Bakterien. Also so Sauberkeit, das war schon ein Problem. Im 16. Jahrhundert wurde Europa dann auch von Seuchen heimgesucht und in der Folge verloren einige Menschen auch ihre Haare. Natürlich aussehende Perücken waren daher plötzlich sehr gefragt. Und dann kam 1655 König Ludwig XIV. Von Frankreich, der Sonnenkönig, und der beauftragte 48 Perückenmacher damit, eine Reihe prachtvoller Perücken für ihn anzufertigen. Er wollte es einfach schön haben und damit

0: Gesundheit und mehr schlau gemacht wird dann morgen früh wieder um 7:30.
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0: So geht's ganz ohne Stress in den Donnerstag mit der aktuellen Single von Somba, Home Wrecker, am Donnerstagmorgen um 8:05.
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0: Es sind meist viele Wolken unterwegs heute bei uns in Chemnitz. Stadt und Land immer wieder sind Schauer möglich. Wenig Sonne ist dabei. Höchsttemperaturen um 17 Grad. Schönen guten Morgen auf die Straßen. Es klemmt bei uns in Chemnitz auf der Müllerstraße, Chemnitztalstraße zwischen Zöllnerplatz und Bornaer Straße. Stop and go aktuell. Wenn Sie mehr entdecken, 03x800 und die 4. Dankeschön.
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0: Hier sind Ihre Wachmacher André und die Morgenmädels am Donnerstag. Ich bin Urlaubsvertretung Marcel Wenzke. Es ist 7:10 nach 7:30 und ich bin heute ein bisschen traurig, weil eine große Stimme von uns gegangen ist. Der Synchronschauspieler Joachim Kerzel ist im Alter von 84 Jahren gestorben. Seine Stimme kennen wir alle, denn ohne ihn wären unzählige Hollywood-Filme in Deutschland überhaupt nicht möglich gewesen. Er war unter anderem die deutsche Stimme von Anthony Hopkins, von Dustin Hoffman und auch von Jack Nicholson.
1: Ich habe weder die Zeit noch das Bedürfnis, mich hier zu verantworten. Vor einem Mann, der unter die Decke jener Freiheit schlüpft, die ich den Menschen täglich gebe und der dann die Art anzweifelt, wie ich das mache.
0: Aus Eine Frage der Ehre. Wirklich eine großartige Stimme und ein toller Schauspieler. Danke dafür und Ruhe in Frieden, Joachim Kerzel.
1: Ich würde es vorziehen, wenn Sie nur Danke sagen und dann weitergehen würden.

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0: Guten Morgen, schönen Donnerstag mit uns. Es ist 7:45. An der französischen Atlantikküste bei Bordeaux haben tausende Touristen vor einem Waldbrand flüchten müssen. Das Feuer hat bereits rund 800 Hektar erfasst. Und wir haben gleich alles Wichtige von hier aus Deutschland und der Welt in unsere Nachrichten um 7:10.
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8: Mit Florentin Oesterle, schönen guten Morgen. Der Chemnitzer Polizei ist es gelungen, innerhalb eines Tages mehrere Fahrraddiebstähle aufzuklären. Mehr von Frederik Seifert.
9: In einem Fall wurden die Beamten ins Lutherviertel gerufen. Sie konnten das dort aus einem Hausflur gestohlene E-Bike durch GPS-Tracking später in einer Wohnung auf dem Schlossberg aufspüren. Eine Streife wiederum kontrollierte in Schloss Chemnitz einen Radfahrer. Dabei kam heraus, dass sein Rad im April als gestohlen gemeldet wurde. Eine andere Streifenwagenbesatzung stellte bei einer Kontrolle in Gablenz ein im Februar gestohlenes Pedelec und einen E-Scooter sicher, an dem die Identifikationsnummer abgeschliffen und das Kennzeichen überklebt war.
8: Heute wird der vor 2 Wochen ausgefallene Chemnitzer Skaterlauf nachgeholt. Diesmal ist eine Tour nach Einsiedel geplant. In der dortigen Brauerei gibt es eine kurze Pause mit Erfrischungsgetränken, bevor es wieder in die Innenstadt geht. Die Strecke gilt als anspruchsvoll, weil sie mit fast 27 Kilometern eine der längsten in diesem Jahr ist. Daher sollten nur geübte Skater teilnehmen. Im Reitbahnviertel wird am Nachmittag ein Familien- und Nachbarschaftsfest gefeiert. Organisiert hat es Sandra Emmerling vom Stadtteilmanagement der Arbeiterwohlfahrt. Für die Kinder gibt es ein Bastelangebot, die Utensilien dafür werden bereitgestellt. Für Snacks und Getränke ist gesorgt. Als Gesprächspartnerin steht unter anderem auch die Kinder- und Jugendbeauftragte der Stadt, Dina Norberger, zur Verfügung. Aufatmen in Bautzen. Der Brand des Batteriespeichers ist gelöscht. Das bestätigte uns ein Polizeisprecher. Betroffene Anwohner können aber noch nicht in ihre Häuser zurück. Die Feuerwehr wird in den Gebäuden zunächst Luftmessungen vornehmen. Der Batteriespeicher war am Dienstagnachmittag aus bislang ungeklärter Ursache in Brand geraten. Die Bundesregierung will Abschiebungen nach Afghanistan offenbar ausweiten. Laut hessischem Innenministerium hat die Bundespolizei ihre bisherigen Einschränkungen auf Straftäter und Gefährder aufgehoben. Thomas Bremser berichtet.
10: Bundesinnenminister Dobrindt hat erst Anfang der Woche bekräftigt, Abschiebungen in Länder wie Afghanistan zu forcieren. Ihm ging es vor allem um Straftäter nach einem tödlichen Angriff auf einen Studenten in Trier. Künftig soll aber jeder Afghane, der ausreisepflichtig ist, abgeschoben werden können, sagt die hessische Landesregierung.
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0: Bei uns in Chemnitz Stadt und Land sind heute überwiegend viele Wolken unterwegs. Wir müssen immer wieder mit einzelnen Schauern rechnen. Die Sonne bekommen wir eher selten zu Gesicht. Am Abend lassen die Schauer danach. Höchsttemperaturen heute um 17 Grad. Morgen deutlich mehr Sonne. Es wird trocken bleiben bei um die 22 Grad. Und am Samstag kommt dann der Sommer zurück. Viel Sonnenschein, meist trocken bei bis zu 26 Grad. Schönen guten Morgen auf die Straßen. A4 Chemnitz Richtung Dresden zwischen Chemnitz-Glöser und Raststätte Auerswalder Blick. Tagesbaustelle. Rechte Spur ist gesperrt. Auf der A72 Chemnitz Richtung Zwickau zwischen Chemnitz-Röhrsdorf und dem Kreuz Chemnitz auch eine Tagesbaustelle. Dort ist die linke Spur gesperrt.
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3: Da sind wir live und in Farbe an diesem Donnerstag. Und unser lieber Yoshi in der Redaktion hat uns noch darum gebeten, ein Brandblasen-Update zu geben. Das haben wir nämlich noch nicht gemacht heute Morgen.
4: Oh Gott, gut. Also, wenn Sie auch ein Brandblasen-Update möchten, unser Marcel hat sich am Montag an der Mikrowelle, also nicht direkt an der Mikrowelle, weil er isst immer so Mikrowellenessen, weil richtiges Kochen oder mal so frisch irgendwie was. Also hat auf alle Fälle sein Mikrowellenessen da irgendwie aufgezogen und hat sich dabei verbrannt.
3: Am so Daumen.
4: Ganz blöd am Daumen. Ja. Ich wollte gerade sagen. Und das war wirklich eine riesen Brandblase, sah voll eklig aus. Und wie ist denn heute? Jetzt ist er aufgegangen,
3: gestern,
4: oder?
3: Gestern Abend ist er aufgegangen. Ja. Ich habe sie nachts also ein bisschen eingepackt und deswegen sieht es eigentlich wieder fast normal aus. Also ja, ich bin auf dem Weg der Besserung. Ich bin dem Tod nochmal von der Schippe gesprungen.
4: Aber es gibt doch so Fingerpflaster hier, die man da so drüber stülpt.
3: Ja, sowas
4: also.
3: Habe ich nicht.
4: Hast du nicht?
3: Nee. Nein.
4: Hast du, da gibt es ein Tempo rum.
3: Ja, genau. Gut, also auch. Sie müssen sich keine Sorgen mehr machen, aber vielen Dank auch für die vielen tollen Nachrichten. Es geht mir wieder gut.
4: Ja, freuen wir uns alle sehr drüber. So, liebe Ferienkinder, wenn ihr schon wach seid und heute vielleicht noch nicht so richtig einen Plan habt und dann haben wir mal geguckt, was es so an Veranstaltungen gibt.
3: Ferientipps für die Ferienkids machen wir gleich.
4: Wollte ich doch gerade sagen. Ich hatte jetzt also, so viele Schleifen im Kopf.
3: Bleiben Sie einfach dabei, es ist jetzt 8:05. Schönen guten Morgen.
4: Morgen.
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0: guten Morgen, schönen Feriendonnerstag mit uns. Es wird 8:04.
1: Boah, da ist was los.
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3: Normalerweise geht man ja in die Bibliothek, um sich was zum Lesen auszuleihen. Diesmal kann man allerdings in die Zentralbibliothek ins Tietz gehen, wenn man Lust auf Spielen hat. Genauer gesagt auf Konsolenspiele. Da heißt es nämlich wieder: Willkommen in der Gaming Arena. Let's play. Da werden neue Spiele getestet an der PlayStation 5, an der Nintendo Switch und auch an anderen ähnlichen Geräten. Heute von 15 bis 18 Uhr.
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0: Es ist 8:45. Schönen guten Morgen. Am Donnerstag. Donald Trump hat laut Berichten gesagt, dass er sich FIFA-Präsident Gianni Infantino als UN-Generalsekretär wünscht. Krass, oder? Infantino an der Spitze der Vereinten Nationen. Was kommt als nächstes? Eine Fußball-WM in Saudi-Arabien? Uns kommt auf jeden Fall Kamrad als nächstes, Be Mine, das und noch ganz viel mehr gleich nach einem ganz frischen Update.
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19: Mit Florentin Oesterle, schönen guten Morgen. Erstmals seit Jahren ist die Zahl toter Waschbären in Chemnitz wieder gesunken. Zwischen April 2025 und März dieses Jahres wurden 201 Tiere registriert, 63 weniger als im vorigen Vergleichszeitraum. Die Chemnitzer Polizei hat innerhalb eines Tages gleich mehrere gestohlene Fahrräder sichergestellt. Ein GPS-Signal führte sie zu einem kurz zuvor geklauten E-Bike in einer Wohnung. Bei weiteren Kontrollen wurden zwei weitere vor Monaten entwendete Räder sowie ein E-Scooter mit abgeschliffener ID-Nummer entdeckt. Moped-Fans aus ganz Deutschland zieht es heute nach Zwickau. Punkt um 12 öffnet der Flugplatz heute wieder seine Tore für das Simson-Treffen. Das Moped-Festival geht bis Sonntag. Und an der französischen Atlantikküste bei Bordeaux mussten tausende Touristen vor einem Waldbrand flüchten. Campingplätze und Strandbereiche wurden geräumt.
7: Das war Radio Chemnitz Kompakt. 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
0: Es ist relativ wolkig heute bei uns in Chemnitz, Stadt und Land. Einzelne Schauer sind immer wieder möglich. Wenig Sonne heute bei nur maximal 17 Grad. Morgen deutlich mehr Sonne, vor allem in der zweiten Tageshälfte. Es wird trocken bleiben bei um die 22 Grad. Und am Samstag dann jede Menge Sonne. Auch dann wird es trocken sein und es wird wieder sommerlich warm bis zu 26 Grad. Hallo auf die Straßen. Wir haben die A4 Chemnitz Richtung Dresden zwischen Chemnitz-Glöser und Raststätte Auerswalder Blick. Tagesbaustelle. Rechte Spur ist gesperrt. Und auch auf der A72 Chemnitz Richtung Zwickau zwischen Chemnitz Süd und dem Rastplatz am Neukirchner Wald eine Tagesbaustelle. Dort ist die rechte Spur gesperrt.
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21: Ist ganz schön heiß heute hier, nicht?
22: Wird es dir zu heiß? Kauf dir doch ein Eis.
0: Genau, heute am Vanille-Eistag. Sie müssen sich das Eis aber nicht kaufen, sondern Sie kriegen es von uns geschenkt. In einer guten halben Stunde spielen wir nämlich wieder Der Preis ist Eis.
23: Ja, aber jetzt kriegen Sie gleich erstmal Kinotickets geschenkt. Neu in dieser Woche Toy Story 5, ein toller Film für alle Ferienkinder. Wir stellen ihn gleich ein bisschen genauer vor und dann gibt's die Kinokarten.
0: Und jetzt starten wir mit Kamerad und Be Mine um 7 Minuten vor 8:30. Schönen guten Morgen.
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0: Sky and Sand. Paul und Fritz Kalkbrenner am Donnerstag beim Lieblingsradio. Es ist ganz genau 8:30.
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0: Und da startet heute unter anderem Toy Story 5 in unseren Kinos.
2: Genau, in den USA hat der Film bereits einen fulminanten Start hingelegt, ist direkt auf Platz 1 der Kinocharts eingestiegen und die Geschichte ist auch ziemlich süß. Ein Kindertablet versucht den normalen Spielzeugen ihren Rang abzulaufen.
3: Hi, ich bin Lilypad. Lass uns spielen.
2: Ja, aber die Spielzeuggang setzt sich zur Wehr.
4: Ich und das Spielzeug haben den ganzen Sommer versucht, für Bonnie Freunde zu finden.
5: Ja.
4: Aber dann hast du dazwischen gefunkt. Hörst du mir überhaupt zu?
5: Ich höre doch immer zu. Siehst du?
3: Ich und das Spielzeug haben den ganzen Sommer...
4: Jetzt auf Spanisch.
2: Was? Ja, wie das ausgeht, das gibt's ab heute im Kino zu sehen. Toy Story 5, unter anderem mit den Stimmen von Michael Bulli-Herbig und Rick Kevanian. Perfekt geeignet für alle Ferienkinder.
0: Und der Titelsong kommt von Taylor Swift. Den hören wir gleich jetzt im Anschluss. I knew it, I knew you. Und davor wollen wir Ihnen noch die Kino-Freitickets schenken. Sie rufen einfach kostenlos an 08000 78 8000. Und jetzt gibt's Taylor Swift.
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0: Es wird 8:04. Wunderschönen guten Morgen.
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0: Es sind meist viele Wolken unterwegs heute bei uns in Chemnitz. Stadt und Land immer wieder sind Schauer möglich. Wenig Sonne ist dabei. Höchsttemperaturen um 17 Grad. Schönen guten Morgen auf die Straßen. Es klemmt bei uns in Chemnitz auf der Müllerstraße, Chemnitztalstraße zwischen Zöllnerplatz und Bornaer Straße. Stop and go aktuell. Wenn Sie mehr entdecken, 03 mal 800 und die 4. Dankeschön.
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0: Schönen guten Morgen. Schönen Donnerstag, 8:45. Und da sind aktuell mehr als 50.000 Ausbildungsstellen in Deutschland noch unbesetzt. Und wir haben gleich alles Wichtige von hier aus Deutschland und der Welt in unseren Nachrichten um 8:50.
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17: Mit Florentin Oesterle, schönen guten Morgen. Die Zahl toter Waschbären ist in Chemnitz erstmals wieder rückläufig. Zwischen April 2025 und März dieses Jahres wurden 201 registriert, 63 weniger als im Vorjahreszeitraum. Einzelheiten von Carsten Kuliski.
18: Die Statistik erfasst neben Abschüssen und in Fallen gefangene auch tot aufgefundene und überfahrene Tiere. Meldungen dazu kommen aus dem gesamten Stadtgebiet. Grüne, Linke und SPD hatten unabhängig voneinander Anfragen zur Population der Tiere an die Verwaltung gestellt. Eine genaue Anzahl kann nicht genannt werden, weil es kein entsprechendes Monitoring gibt. Ein gefangener Waschbär muss übrigens getötet werden. Ihn an einer anderen Stelle wieder auszusetzen, ist nach einer EU-Verordnung verboten, da es sich um eine invasive Art handelt.
17: Gleich mehrere gestohlene Zweiräder hat die Polizei in Chemnitz binnen weniger Stunden entdeckt. Zunächst führte das GPS-Signal eines gestohlenen E-Bikes die Beamten in eine Wohnung auf dem Schlossberg. Bei zwei weiteren Kontrollen in Schloss Chemnitz und Gablenz stellten die Einsatzkräfte dann ein gestohlenes Fahrrad und ein Pedelec sicher. Dazu kam ein E-Scooter mit herausgeschliffener Fahrzeugnummer und abgeklebten Versicherungskennzeichen. Moped-Fans aus ganz Deutschland zieht es heute nach Zwickau. Heute beginnt wieder das Simson-Treffen auf dem Flugplatz. Laut Veranstalter Dominik Würfel werden über das Wochenende verteilt bis zu 8000 Besucher kommen. Auf dem Programm stehen unter anderem Stoppelfeldrennen, verschiedene Contests und dreimal Party mit Live-Musik. Am Sonntag reisen die Letzten dann wieder ab. Thorsten Frey soll neuer Vorsitzender der Unionsfraktion im Bundestag werden. CDU-Chef und Kanzler Friedrich Merz sowie CSU-Chef Markus Söder haben den bisherigen Kanzleramtschef als Nachfolger des zurückgetretenen Jens Spahn vorgeschlagen. David Riemer berichtet.
19: Frey soll von den 208 Unionsabgeordneten am kommenden Mittwoch in einer Sondersitzung gewählt werden. Die müssen dazu ihren Urlaub unterbrechen. Merz lobte Frey als wichtigen Mitgestalter der bisherigen Regierungsarbeit und der Reform. Söder unterstütze den Vorschlag.
17: An der französischen Atlantikküste bei Bordeaux sind tausende Touristen wegen eines Waldbrandes vorsorglich evakuiert worden. Campingplätze und Strandbereiche wurden geräumt. Verletzt wurde bisher niemand.
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21: Es ist relativ wolkig heute bei uns in Chemnitz, Stadt und Land. Einzelne Schauer sind immer wieder möglich. Wenig Sonne heute bei nur maximal 17 Grad. Morgen deutlich mehr Sonne, vor allem in der zweiten Tageshälfte. Es wird trocken bleiben bei um die 22 Grad. Und am Samstag dann jede Menge Sonne. Auch dann wird es trocken sein und es wird wieder sommerlich warm bis zu 26 Grad. Hallo auf die Straßen. Wir haben die A4 Chemnitz Richtung Dresden zwischen Chemnitz-Glöser und Raststätte-Auerswalder Blick. Tagesbaustelle. Rechte Spur ist gesperrt. Und auch auf der A72 Chemnitz Richtung Zwickau zwischen Chemnitz Süd und dem Rastplatz am Neukirchner Wald eine Tagesbaustelle. Dort ist die rechte Spur gesperrt.
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23: Expelliarmus. Hier ist Harry Potter bei André und die Morgenmädels.
21: Ja, Harry Potter hat heute Geburtstag, also Daniel Radcliffe wird 37 heute. Happy Birthday an alle, die Geburtstag haben, und jetzt wird's ganz cool bei uns.
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24: Ja, es gibt Geschenke und dafür müssen Sie gar nicht Geburtstag haben. Das gibt's einfach so. Wir laden Sie nämlich ein zum Eisessen, wenn Sie mit uns vorher ein kleines Quiz bestehen. Also wenn Sie Lust haben, mit uns zu spielen, dann rufen Sie doch jetzt einfach mal durch. 08000 78 8000, das ist die Nummer. 08000 78 8000.
21: Ist quasi unsere Eishotline.
24: Aha.
21: Also Eis for free jetzt anrufen, wir freuen uns auf Sie. 5 Minuten vorm 9 ist es, guten Morgen.
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0: Das ist Musi von Shabusi, a Bar Song um 9:02. Was guckst denn du da so?
1: Wirklich?
0: Das ist doch schön.
1: Musi von Shabusi. Wie alt bist du? 5?
0: Knapp drüber.
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0: Meine Damen und Herren, es ist wieder soweit. Es wird allerhöchste Zeit für eine neue Runde von unserem coolsten Quiz. Es gibt nämlich Eis for Free. Die Frage ist nur, für wen? Wir wählen aus Leitung 2 und begrüßen live im Studio Anne. Einen wunderschönen guten Morgen.
3: Guten Morgen, ihr beiden.
0: Hallo. Na,
1: hallo, Anne. Wir sind ja in Sachsen jetzt gerade in der dritten Sommerferienwoche. Ist das für euch ein Thema oder ziehst du einfach durch?
3: Nee, das ist ein Thema, aber ich zieh trotzdem durch.
1: Wie, du hast ja, Kinder sind einfach zu Hause und machen alleine Ferien, oder?
3: Unsere Ferien sind schon vorbei und jetzt sind sie wieder arbeiten und die sind dann bei Oma, Opa oder auch mal einen Tag allein.
1: Ah, okay, so habt ihr das aufgeteilt.
0: Und wie wäre es mit Eis for Free für die ganze Family?
3: Ja, das wäre sehr gut, natürlich. Vor allem, wenn es nächste Woche wieder warm wird.
0: Stimmt. Genau, der Sommer kommt zurück. Welches Eis magt ihr am liebsten? Mögt ihr am liebsten?
3: Stracciatella.
1: Ah, okay. Stracciatella, okay, auch lecker.
0: Dann machen wir jetzt das Eis klar. Es gibt eine kleine Quizfrage, du antwortest richtig und dann hast du schon gewonnen. Und zwar ist das deine Frage. Heute startet die dritte Staffel von Kaulitz und Kaulitz, exklusiv bei Netflix. Die Zwillinge Bill und Tom gewähren wieder Einblicke in ihr turbulentes Privatleben. Diesmal aus L.A., Berlin und ihrer Kindheitsheimat. Und die Frage ist, mit welcher Band wurden denn die Kaulitz-Zwillinge Bill weltberühmt? A. Tokio Pension oder B. Tokio Hotel?
3: Das ist natürlich B. Tokio Hotel.
0: Bist du dir ganz sicher?
3: Ich bin mir ganz sicher, ja.
0: Ist das richtig oder ist das richtig? Es ist richtig.
1: Ja! Guckst du sowas? Also bist du so Netflix-Gucker oder?
3: Nee, ich bin nicht so ein Netflix-Gucker, aber ich habe immer mal in den Podcast reingehört. Das ist ja schon ganz, ganz nah.
0: Ah, okay, stimmt, ja. Senf aus Hollywood, ne, heißt er, glaube ich.
3: Ich bin mir jetzt gar nicht mehr sicher, aber man findet ja immer, irgendwie stolpert man immer mal wieder drüber, ob man auf Insta ist oder auf Spotify irgendwie über. Um
0: auf jeden Fall.
3: Da kommt man kaum vorbei.
0: An denen kommt man auf gar keinen Fall vorbei. Und vor allem gibt es ja dann auch Wetten, das noch in diesem Jahr mit den beiden als Moderatoren, sind wir auch gespannt. Auf jeden Fall hast du eisklar gemacht. Herzlichen Glückwunsch, liebe Anne.
3: Cool, wir freuen uns sehr. Vielen, vielen Dank euch.
1: Sehr schön, dann kriegt ihr den Eisgutschein und wir wünschen jetzt erstmal noch einen schönen Arbeitstag.
3: Danke ebenso.
1: Guti.
0: Danke
1: Tschüss,
0: dir,
1: Anne.
0: Bis zum nächsten Mal. Bis ciao.
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10: mit Florentin Oesterle. Schönen guten Tag. Heute wird der vor zwei Wochen ausgefallene Chemnitzer Skaterlauf nachgeholt. Es geht nach Einsiedl und wieder zurück in die Innenstadt. Die Strecke gilt als anspruchsvoll, weil sie mit fast 27 Kilometern eine der längsten in diesem Jahr ist. Aufatmen in Bautzen. Der Brand des Batteriespeichers ist gelöscht. Das bestätigte uns ein Polizeisprecher. Betroffene Anwohner können aber noch nicht in ihre Häuser zurück. Die Feuerwehr wird in den Gebäuden zunächst Luftmessungen vornehmen. Der Batteriespeicher war am Dienstagnachmittag aus bislang ungeklärter Ursache in Brand geraten. Im Reitbahnviertel wird am Nachmittag ein Familien- und Nachbarschaftsfest gefeiert. Für die Kinder gibt es ein Bastelangebot, die Utensilien dafür werden bereitgestellt. Und Paukenschlag bei Porsche. Dort könnten deutlich mehr Jobs wegfallen als bisher bekannt. Nach übereinstimmenden Medienberichten stehen 5000 zusätzliche Stellen auf der Kippe.
4: Das war Radio Chemnitz Kompakt. 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
11: Es sind immer wieder einzelne Schauer möglich, heute bei uns in Chemnitz Stadt und Land. Es gibt wenig Sonne und es ist relativ frisch heute, Topwerte um 17 Grad. Morgen im Laufe des Tages immer mehr Sonne, es wird trocken bleiben morgen bei um die 22 Grad. Und am Samstag wird es dann wieder ein Sommertag, sonnig und trocken bei um die 26 Grad. Hallo auf die Straßen, A4 Chemnitz Richtung Dresden zwischen Chemnitz-Glöser und Raststätte Auerswalder Blick. Tagesbaustelle, rechte Spur ist gesperrt. Und Blitze haben wir aktuell in Limbach-Oberfrohna, Burgstädter Straße Richtung Hartmannsdorf, kurz hinter der Esso. Wenn Sie mehr entdecken, bitte kostenlos anrufen bei uns. 03x800 und die 4. Dankeschön.
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12: André und die Morgen. ist Donnerstagmorgen und hier sind Ihre Gastgeber Christine Hart und Marcel Wenzke.
11: Einen schönen guten Morgen, einen schönen guten Morgen, einen schönen guten Morgen, einen schönen guten Morgen.
13: Einmal darf ich noch, oder?
14: Nein, danke.
11: Wir wünschen Ihnen einen ganz schönen Donnerstag mit uns. Es ist jetzt 4 Minuten vor halb 10. Guten Morgen.

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1: Heute Abend lohnt sich mal ein Besuch in unserem Archäologiemuseum an der Brückenstraße. Genauer gesagt im dortigen Café, denn da ist Live-Musik angesagt mit Lilly Sommerfeld. Die Soul Diva legt um 18 Uhr los. Allerdings muss man vorher einen Platz reservieren und das geht direkt im Café. Alle Infos gibt's im Netz auf der Seite julius-im-schocken.de.
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0: Piu, piu.
1: Das war der Mittwoch.
2: Falsch. Es ist Donnerstag heute, glaube ich. Ist Donnerstag heute?
3: Heute ist Donnerstag, ja.
2: Aua, gleich am Kopf gestoßen.
3: Hast du gerade
2: heute
3: ist Donnerstag. Kopf am Mikro gestoßen.
1: Das war der Donnerstag bei André und die Morgenmädels.
2: Unser lieber Yoshi in der Redaktion hat uns darum gebeten, ein Brandblasen-Update zu geben. Das haben wir nämlich noch nicht gemacht heute Morgen.
3: Oh Gott, gut. Also, wenn Sie auch ein Brandblasen-Update möchten, unser Marcel hat sich am Montag an der Mikrowelle, also nicht direkt an der Mikrowelle, weil er isst immer so Mikrowellenessen, weil richtiges Kochen oder mal so frisch irgendwie was. Also hat auf alle Fälle sein Mikrowellenessen da irgendwie aufgezogen und hat sich dabei verbrannt.
2: Am
3: so
2: Daumen.
3: Ganz blöd am Daumen, wollte ich gerade sagen. Und das war wirklich eine riesen Brandblase, sah voll eklig aus. Und wie ist denn heute? Jetzt ist er aufgegangen,
2: gestern
3: oder?
2: Gestern Abend ist er aufgegangen.
4: Überaus interessant.
2: Ich habe sie nachts also ein bisschen eingepackt und deswegen jetzt sieht es eigentlich wieder fast normal aus. Also ja, ich bin auf dem Weg der Besserung. Ich bin dem Tod nochmal von der Schippe gesprungen.
3: Aber es gibt doch so Fingerpflaster hier, die man da so drüber stürzt.
2: Ja, sowas habe ich nicht.
3: Hast du nicht?
2: Nee? Nein.
3: Da gibt es ein Tempo rum.
2: Ja, genau. Also Sie müssen sich keine Sorgen mehr machen, aber vielen Dank auch für die vielen tollen Nachrichten. Es geht mir wieder gut.
3: Freuen wir uns alle sehr drüber.
2: Heute beginnen offiziell die Hundstage. Traditionell die wärmsten Tage des Jahres. Der Name geht übrigens auf den Stern Sirius zurück. Das ist der Hauptstern im Sternbild Großer Hund und der hellste Fixstern am Nachthimmel.
3: Aha.
2: Schön, oder? Deswegen
3: weißt
2: Hundstage.
3: Was du alles weißt, Mensch.
2: Mhm. Und wahrscheinlich fühle ich mich deshalb heute auch pudelwohl.
3: Ich dachte, Hundsmiserabel.
2: Wir wünschen Ihnen ganz schön Donnerstag mit uns.

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11: Mit Florentin Oesterle, schönen guten Tag. Heute Abend wird der vor 2 Wochen ausgefallene Chemnitzer Skaterlauf nachgeholt. Wie schon damals geplant, geht's vom Rosenhof aus nach Einsiedl und wieder zurück. Uta Ulbricht vom Organisationsteam.
12: Die Strecke gilt als anspruchsvoll, weil sie ziemlich lang ist. Sind zwar wenig Berge drin, aber eben man sollte genügend Kondition haben, um dem Tempo des Zuges stattzuhalten und eben die Strecke durchhalten zu können.
11: Los geht's kurz vor 8 im Rosenhof. Aufatmen in Bautzen. Der Brand des Batteriespeichers ist gelöscht. Das bestätigte uns heute Morgen ein Polizeisprecher. Betroffene Anwohner können aber noch nicht in ihre Häuser zurück. Die Feuerwehr wird in den Gebäuden zunächst Luftmessungen vornehmen. Knut Michael Kunot.
13: Nachdem die 4 Seecontainer mit den Akkus mehr als 24 Stunden mit Wasser gekühlt wurden, änderte gestern Abend die Einsatzleitung ihre Taktik. Die Behälter wurden geöffnet und die Flammen direkt gelöscht. Im Tagesverlauf werden die Ermittlungen zur Brandursache aufgenommen. Vermutet wird ein technischer Defekt. Nach Abschluss der Untersuchungen sollen die Container entsorgt werden.
11: Im Reitbahnviertel wird am Nachmittag ein Familien- und Nachbarschaftsfest gefeiert. Organisiert hat es Sandra Emmerling vom Stadtteilmanagement der Arbeiterwohlfahrt. Für die Kinder gibt es ein Bastelangebot. Die Utensilien dafür werden bereitgestellt. Für Snacks und Getränke ist gesorgt. Als Gesprächspartnerin steht unter anderem auch die Kinder- und Jugendbeauftragte der Stadt, Dina Norberger, zur Verfügung. Vor 10 Jahren war die Tendenz noch eindeutig. Junge Menschen gehen immer häufiger studieren. Aber das Blatt hat sich gewendet. Laut einer Studie der Bertelsmann Stiftung ist die Ausbildung wieder beliebter als das Studium. Etwa 90% der befragten Schüler und Azubis sagen, eine Ausbildung ist eine gute Basis für die berufliche Karriere. Trotzdem sind weiter viele Ausbildungsstellen unbesetzt. E-Autos boomen in Europa. Im Juni sind die Neuzulassungen, auch mit Verbrennern, in der EU um fast 14% gestiegen. Besonders stark legten aber Elektroautos zu, ein Plus von mehr als 60%. Marktführer bleibt Volkswagen, chinesische Hersteller wie BYD gewinnen weiter an Boden. In Deutschland gibt es seit Mai wieder eine Förderung für den Kauf von E-Autos.
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15: Viele Wolken, wenig Sonnenschein, immer wieder Schauer, zum Teil auch länger etwas Regen bis in die Abendstunden hinein. Wir kriegen heute etwa 17 Grad. In der Nacht lassen die Schauer danach, dann lockert's auf bei 11 Grad. Morgen dann schon freundlicher und trocken bis zu 22 Grad. Auf der B101 klemmt es zwischen Annaberg-Buchholz und Schlettau. Aktuell 10 Minuten Zeitverlust und geblitzt wird in Chemnitz auf der Dresdner Straße stadtauswärts. Und es blitzt in Limbach-Oberfrohna auf der Burgstädter Straße in Richtung Hartmannsdorf. Da stehen sie kurz hinter der Esso. Wenn Ihnen noch was auffallen sollte, Stau oder Blitzer, dann gerne melden. Die Nummer ist kostenlos 03x800 und die 4.
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17: So mal ganz, eine ganz pauschale und persönliche Frage. Hat jemand den Sommer gesehen irgendwo? Also ich nicht, definitiv nicht. Ich habe heute irgendwie so eine Mischung aus Herbst und November zumindest gefühlt. Aber wir machen das Beste draus. Und wir haben ja schon gehört, der Sommer kommt auf jeden Fall wieder zurück. Und von daher, ja, kühlen wir uns erstmal kurz ab. In diesem Sinne, starten Sie gut in den Vormittag jetzt mit Rosenstolz und Linkin Park.
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0: sich einen schönen Vormittag an diesem Donnerstag. Okay, das Wetter lässt ein bisschen zu wünschen übrig. Vielleicht haben Sie auch Gänsehaut unter meiner Haut.
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0: Gestört aber geil mit Kobi Funk und Vincent Weiß hier gleich bei uns.
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13: Viele Wolken, wenig Sonnenschein, immer wieder Schauer, zum Teil auch länger etwas Regen bis in die Abendstunden hinein. Wir kriegen heute etwa 17 Grad. In der Nacht lassen die Schauer danach, dann lockert's auf bei 11 Grad. Morgen dann schon freundlicher und trocken bis zu 22 Grad. Auf der B101 klemmt es zwischen Annaberg-Buchholz und Schlettau. Aktuell 10 Minuten Zeitverlust und geblitzt wird in Chemnitz auf der Dresdner Straße stadtauswärts und es blitzt in Limbach-Oberfrohna auf der Burgstädter Straße in Richtung Hartmannsdorf. Da stehen sie kurz hinter der Esso. Wenn Ihnen noch was auffallen sollte, Stau oder Blitzer, dann gerne melden. Die Nummer ist kostenlos 03x800 und die 4.
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0: Und gleich mit dem richtig schönen Ferientipp bei jedem Wetter.

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3: Normalerweise geht man ja in die Bibliothek, um sich was zum Lesen auszuleihen. Diesmal kann man allerdings in die Zentralbibliothek ins Tietz gehen, wenn man Lust auf Spielen hat. Genauer gesagt auf Konsolenspiele. Da heißt es nämlich wieder: Willkommen in der Gaming Arena. Let's play. Da werden neue Spiele getestet an der PlayStation 5, an der Nintendo Switch und auch an anderen ähnlichen Geräten. Heute von 15 bis 18 Uhr.
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9: Mit Florentin Oesterle, schönen guten Tag. Gleich mehrere gestohlene Zweiräder hat die Polizei in Chemnitz binnen weniger Stunden entdeckt. Zunächst führte das GPS-Signal eines gestohlenen E-Bikes die Beamten in eine Wohnung auf dem Schlossberg. Bei zwei weiteren Kontrollen in Schloss Chemnitz und Gablenz stellten die Einsatzkräfte dann ein gestohlenes Fahrrad und ein Pedelec sicher. Dazu kam ein E-Scooter mit herausgeschliffener Fahrzeugnummer und abgeklebten Versicherungskennzeichen. Ein Großeinsatz der Polizei hat gestern Abend in der Zwickauer Innenstadt für Aufsehen gesorgt. Am Hauptbahnhof fuhren Polizeifahrzeuge vor, auch auf dem Kornmarkt und in der Nikolaistraße postierten sich die Beamten. Clarissa Kunert berichtet.
10: Ja, gegen 21:30 spitzte sich die Lage zu. Ein Großaufgebot von rund 40 Beamten, unter anderem vom SEK, stürmte eine Wohnung in einem Mehrfamilienhaus. Augenzeugen berichten, dass zwei Personen in Handschellen abgeführt wurden. Grund für den Einsatz waren Hinweise, dass eine minderjährige Person eine schwere Straftat planen könnte, sagte uns ein Polizeisprecher. Die Ermittlungen dauern noch an. Weitere Details wurden aus ermittlungstaktischen Gründen zunächst nicht genannt.
9: Erstmals seit Jahren ist die Zahl toter Waschbären in Chemnitz wieder gesunken. In der aktuellen Jagdsaison wurden 201 registriert, 63 weniger als im Vorjahreszeitraum. Die Statistik umfasst neben Abschüssen und Fängen auch tot aufgefundene Tiere. Meldungen dazu kommen aus dem gesamten Stadtgebiet. Über 50.000 Ausbildungsstellen in Deutschland sind unbesetzt. Der Trend geht aber in die richtige Richtung. Eine Studie der Bertelsmann Stiftung zeigt, dass die Ausbildung mittlerweile wieder beliebter als das Studium ist. Rund 90% der befragten jungen Menschen sehen sie als gute Basis für die berufliche Karriere. Hitze und geringe Regenmengen sorgen dafür, dass die Böden in Europa stärker austrocknen. Das zeigt eine Studie der World Weather Attribution. Katrin Müller berichtet.
11: Hauptproblem ist demnach die dramatisch gestiegene Verdunstung. Trotz höherer Niederschläge im Winter trocknen die Böden in weiten Teilen Europas schon im Frühjahr ungewöhnlich stark aus. Frankreich verzeichnete beispielsweise die niedrigste Maisernte seit 50 Jahren. Vielerorts gibt es im Sommer bereits Beschränkungen bei der Nutzung von Trinkwasser.
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3: Viele Wolken, immer wieder Regenschauer zum Teil, fällt auch länger anhaltend Regen bis in den Abend hinein. Die Temperaturen in Chemnitz Stadt und Land heute bei 17 Grad. Morgen dann erstmal Sonne und Wolken im Wechsel, später freundlicher. Es bleibt trocken bei bis zu 22 Grad. Der Verkehr stockt in Chemnitz auf der Müllerstraße und der Chemnitztalstraße, da bis zu 10 Minuten mehr einplanen. Und auf der A72 Zwickau Richtung Chemnitz, Stau zwischen Stolberg Nord und Chemnitz Süd, 10 Minuten Zeitverlust. Geblitzt wird auf der Dresdner Straße stadtauswärts, kurz vorm Ortsausgang in der Buswendeschleife und in Limbach-Oberfrohna auf der Burgstädter Straße in Richtung Hartmannsdorf.
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14: Und mit der Extraportion Musik natürlich jetzt wieder Sunrise Avenue beispielsweise. Two Colors sind mit dabei mit Safri Duo. Und heute übrigens an diesem 23. Juli, Tag der Schorle in Deutschland. Ja, müssen wir jetzt nur noch klären, ob Wein- oder Apfelschorle.
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0: Einen schönen Donnerstagvormittag allerseits. Ja, das Echo auf die Worte von unserem sächsischen Ministerpräsidenten Michael Kretschmer haben nicht lange auf sich warten lassen. Der hatte ja gesagt, man müsse auch mit der AfD sprechen. Was mein Kollege Sven Günther darüber denkt, das hören Sie hier bei uns in wenigen Minuten.
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7: Regen im Laufe des Tages, kommt immer wieder was runter. Zum Teil kann es auch länger regnen. Temperaturen erreichen 17 Grad in Chemnitz Stadt und Land. Erst am Abend lassen die Schauer dann langsam nach. Morgen dann erstmal mehr Wolken als Sonne, später dann mehr Sonne als Wolken und bis zu 22 Grad. Es staut sich auf der A72 Zwickau Richtung Chemnitz zwischen Stolberg Nord und Chemnitz Süd aktuell eine halbe Stunde Zeitverlust. Blitzer auf der Leipziger Straße stadteinwärts, auf der Dresdner Straße stadtauswärts und ein Blitzer in Döbeln auf der Oschatzer Straße stadtauswärts. Wenn Sie noch was sehen, gerne melden. Die Nummer ist kostenlos 03x800 und die 4.
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10: Ja, gleich haben wir es 11:30 Uhr, da ist bald Mittagspause. Das schaffen wir doch noch, ne?

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1: Ich denke, Ministerpräsident Michael Kretschmer bedenkt die Wirkung seiner Worte genau und hat trotzdem gesagt, dass er es für wichtig erachte, mit allen Parteien zu sprechen. Auch mit der AfD. Brums. Das war ein Schlag ins Gesicht aller Traumtänzer und aller Idealisten. Deren Wehklagen und Heulen setzte erwartbar sofort ein. Wie kann er nur, der Kretschmer? Was erlaubt er sich eigentlich? Will mit den Blauen sprechen? Ungeheuer sowas? Nein. Ungeheuer ist, dass Kretschmers Kritiker die Fakten ignorieren. Wie borniert muss man sein, wenn man nicht mit einer Partei sprechen will, die im Moment die meisten Wähler hinter sich vereint? Wie eitel ist man, wenn man immer wieder erklärt, mit denen von der AfD nichts zu tun haben zu wollen? Um es mal zu überspitzen, würden die Gesprächsverweigerer die Zulassung eines wirksamen Krebsheilmittels ablehnen, nur weil es von einem Arzt mit AfD-Parteibuch erfunden wurde? Ich hoffe nicht. Also vergesst eure mimosenhaften Befindlichkeiten. In der Politik muss es um die Sache gehen. Um nichts als um die Sache.

0: Einen schönen Donnerstagvormittag.
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0: Ja, nach dem gestrigen Erfolg von Sprinter Jasper Philipsen rufen nochmals die Berge bei der Tour de France. Das große Alpenfinale steht an. 3 Tage wird ordentlich geklettert, oder Jens Umbreit?
3: Richtig, 3 Bergankünfte in Folge gibt es jetzt. Heute sind es fast 3800 Höhenmeter. Das Ziel liegt auf der Skistation Osier-Merlet in den Südalpen. Der Schlussanstieg ist zwar nicht extrem steil, dennoch könnten dort die Klassementfahrer erstmals wieder Zeitabstände herausfahren. Ob Tadej Pogacar selbst angreift, bleibt allerdings offen. Möglich ist auch, dass die Favoriten um den Slowenen einer starken Ausreißergruppe den Etappensieg überlassen, um ihre Kräfte noch für die beiden anderen Bergetappen mit den Ankünften in Alpe d'Huez zu sparen. Klar ist, in den kommenden 3 Tagen dürfte die Entscheidung um die letzten Podestplätze fallen. Tadej Pogacar scheint unangefochten seinem 5. Toursieg entgegenzurollen. Und Florian Lipowitz, der wird das sicherlich mit einem weinenden Auge aus dem Krankenbett verfolgen. Er ist ja mittlerweile an der Schulter operiert worden, soll heute das Krankenhaus in Frankreich verlassen können.
0: Dankeschön, Jens, und gute Besserung natürlich.
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12: Mit Florentin Oesterle, schönen guten Tag. Am Abend steigt der nächste Chemnitzer Skaterlauf. Es ist der Nachholtermin für die vor 2 Wochen ausgefallene Tour. Uta Ulbricht vom Organisationsteam.
13: Vom Rosenhof geht's über die Annaberger Straße, dann über die Werner-Seelenbinder Straße, Erfenschlager Straße zum Brauhaus Einsiedel. Dort erwartet uns die Belegschaft mit einer kühlen Erfrischung. Und dann geht es natürlich auf dem gleichen Weg wieder zurück in den Rosenhof.
12: Gestartet wird im Rosenhof kurz vor 8. Im Reitbahnviertel wird am Nachmittag ein Familien- und Nachbarschaftsfest gefeiert. Organisiert hat es Sandra Emmerling vom Stadtteilmanagement der Arbeiterwohlfahrt. Für die Kinder gibt es ein Bastelangebot. Die Utensilien dafür werden bereitgestellt. Für Snacks und Getränke ist gesorgt. Als Gesprächspartnerin steht unter anderem auch die Kinder- und Jugendbeauftragte der Stadt, Dina Norberger, zur Verfügung. Moped-Fans aus ganz Deutschland zieht es heute nach Zwickau. Auf dem Flugplatz an der Reichenbacher Straße startet heute das 24. Simson-Treffen. Am Abend gibt es mit Engel in Zivil den ersten Live-Musik-Act, hat uns Cheforganisator Dominik Würfel gesagt.
14: Und ansonsten geht's dann richtig los am Freitag mit Programmen, mit verschiedenen Contests, Willi-Contest, Beschleunigungsrennen, Stoppelfeldrennen, Schärfe-Wettessen, Sur-Streaming-Wettessen. Und dann haben wir natürlich wieder Party mit Schiller abends und DJ Kinney. Und am Samstag ist eigentlich so der Haupttag, wo dann am meisten los ist, wo es dann früh wirklich losgeht mit einem Programmpunkt nach dem anderen.
12: Kinder alleine erziehen bedeutet riesige Herausforderungen in Freizeit, Haushalt, Beruf und oft bedeutet alleinerziehend sein gleichzeitig arm sein. Das zeigen neue Behördenzahlen. Rund 30% der Alleinerziehenden waren 2025 armutsgefährdet. In den allermeisten Fällen sind Frauen betroffen. Für viele Betroffene könnte es noch enger werden, wenn, wie geplant, der staatliche Unterhaltsvorschuss für 17- und 18-jährige Kinder wegfällt. Die USA wollen Saudi-Arabien beim Aufbau eines zivilen Atomprogramms helfen. Beide Länder haben ein Abkommen unterzeichnet. Die USA wollen Nukleartechnologie exportieren. Das soll US-Jobs schaffen. Für Saudi-Arabien soll das Abkommen laut Mitteilung dazu beitragen, dass der Energiebedarf im Land gedeckt werden kann.
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17: Es gibt immer wieder Regenschauer, zum Teil auch längere regnerische Abschnitte bis in den Abend hinein. Temperaturen heute 17 Grad maximal für Chemnitz Stadt und Land. Morgen dann meist trocken und es wird zunehmend freundlicher bis zu 22 Grad. Eine ungesicherte Unfallstelle auf der A72, Hof Richtung Plauen zwischen der Grenze nach Bayern und Pürk. Dort alle Spuren betroffen. Auf der B107, die Müllerstraße und die Chemnitztalstraße stockender Verkehr. Und dort aktuell 10 Minuten Zeitverlust und A72 Zwickau Richtung Chemnitz Stau zwischen Stolberg Nord und Chemnitz Süd 11 Minuten Zeitverlust. Blitzer auf der Leipziger Straße stadteinwärts.
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20: So, wie immer um diese Zeit ein Uhrenvergleich. Gleich haben wir es. 5:12 Mahlzeit.
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0: 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Und gleich können wir ein bisschen die Hüften schwingen mit Shakira und Whenever, Wherever. Moment.
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3: Viele Wolken, immer wieder Regenschauer für Chemnitz Stadt und Land bei 17 Grad. Vorsicht auf der A4 Chemnitz in Richtung Dresden. Eine Ölspur zwischen Hainichen und Berbersdorf auf der rechten Spur. Zwischen Berbersdorf und Siebenlehen mehrere defekte Fahrzeuge auf der Standspur. Ungesicherte Unfallstelle in der Kurve. Und da liegen auch noch Steine auf der linken Spur. A72 Hof Richtung Plauen zwischen Reichhofranken und Plauen Süd. Stau, 40 Minuten Zeitverlust. Weiter Zwickau Richtung Leipzig zwischen Chemnitz Süd und Chemnitz Röhrsdorf. Eine halbe Stunde Zeitverlust einrechnen. B173 zwischen dem Abzweig nach Heinrichsort und Mülsen St. Jakob. LKW-Unfall und Vollsperrung. Blitzer in Chemnitz auf der Leipziger Straße.
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5: Eine schöne Mittagszeit und hoffentlich auch Mittagspause wünsche ich Ihnen. Hallo zusammen.

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2: Heute Abend lohnt sich mal ein Besuch in unserem Archäologiemuseum an der Brückenstraße, genauer gesagt im dortigen Café, denn da ist Live-Musik angesagt mit Lilly Sommerfeld. Die Soul Diva legt um 18 Uhr los. Allerdings muss man vorher einen Platz reservieren und das geht direkt im Café. Alle Infos gibt's im Netz auf der Seite julius-im-schocken.de.
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0: Schönen Donnerstagmittag, eigentlich in den Sommerferien. Man muss es an dieser Stelle nochmal sagen, Sommerferien. Aber wenn man jetzt die Wahl für mich hätte zwischen Badesee und Kino, ich würde mich, glaube ich, fürs Kino entscheiden.
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0: Ja, den gibt's immer donnerstags bei André und die Morgenmädels. Da kommen ja auch die neuen Filme in die Kinos. Und passend zu den Ferien startet heute ein Familienfilm, Toy Story 5. Die Geschichte, die ist schnell erzählt. Es geht um ein Kindertablet und das versucht, den richtigen Spielzeugen den Rang abzulaufen.
2: Hi, ich bin Lilypad. Lass uns spielen.
0: Ja, aber die haben natürlich auch was dagegen.
3: Ich und das Spielzeug haben den ganzen Sommer versucht, Aha. für Bonnie Freunde zu finden.
4: Ja.
3: Aber dann hast du dazwischen Klar. gefunkt. Hörst du mir überhaupt zu?
4: Ich höre doch immer zu. Siehst du?
2: Ich und das Spielzeug haben den ganzen Sommer...
4: Jetzt auf Spanisch.
3: Was?
0: Ja, und wie das dann ausgeht, das gibt's ab heute im Kino zu sehen in Toy Story 5. Unter anderem mit den Stimmen von Michael Bulli-Herbig und Ricky Kavanian. Ich wünsche schon mal viel Spaß.

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11: Mit Florentin Oesterle, schönen guten Tag. Die Zahl toter Waschbären ist in Chemnitz erstmals wieder rückläufig. Zwischen April 2025 und März dieses Jahres wurden 201 registriert, 63 weniger als im Vorjahreszeitraum. Einzelheiten von Carsten Kuliski.
12: Die Statistik erfasst neben Abschüssen und in Fallen Gefangene auch tot aufgefundene und überfahrene Tiere. Meldungen dazu kommen aus dem gesamten Stadtgebiet. Grüne, Linke und SPD hatten unabhängig voneinander Anfragen zur Population der Tiere an die Verwaltung gestellt. Eine genaue Anzahl kann nicht genannt werden, weil es kein entsprechendes Monitoring gibt.
11: Die Verbraucherzentrale Sachsen warnt vor einer neuen Betrugsmasche bei Hotelbuchungen. Kriminelle verschicken per WhatsApp Nachrichten, die aussehen, als kämen sie vom Hotel. Darin werden Urlauber aufgefordert, ihre Kreditkartendaten noch einmal einzugeben. Wer das nicht macht, dem wird mit einer Stornierung der Buchung oder zusätzlichen Kosten gedroht. Die Verbraucherzentrale rät, keine Links anklicken, keine Bankdaten eingeben und im Zweifel das Hotel direkt über die offiziellen Kontaktdaten kontaktieren. Am Mittag fällt auf dem Zwickauer Flugplatz der Startschuss für das 24. Simson-Treffen, das größte seiner Art. Bis Sonntag gibt's immer abends Party mit Live-Musik. Tagsüber stehen laut Organisator Dominik Würfel diverse Wettbewerbe für die Moped-Fans im Fokus.
13: Ja, für mich sind immer die Highlights eigentlich die Rennen oder die Contests, weil erstens mal sind ja die Leute sehr einfallsreich, was sie mit den Mopeds machen und natürlich, was das Moped alles noch kann, dafür, dass es über 30 Jahre alt ist.
11: Würfel erwartet verteilt übers Wochenende zwischen 6.000 und 8.000 Besucher. Nur bis zu 3 Stunden dürfen Bäckereien an Sonn- und Feiertagen zum Beispiel Brötchen herstellen und verkaufen. Tankstellen dagegen dürfen ganztägig aufbacken. Handwerkspräsident Dittrich kritisiert diese Ungleichheit und setzt sich jetzt für eine Abschaffung dieses Sonntagsbackverbots ein. Die Koalition will die Regeln zum neuen Jahr lockern, hat aber noch keinen Gesetzentwurf gemacht. Paukenschlag bei Porsche. Dort könnten deutlich mehr Jobs wegfallen als bisher bekannt. Nach übereinstimmenden Medienberichten stehen 5000 zusätzliche Stellen auf der Kippe. Damit würde die Volkswagen-Tochter das Abbauprogramm nochmal verdoppeln.
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15: Viele Wolken, immer wieder Regenschauer für Chemnitz Stadt und Land bei 17 Grad. Vorsicht auf der A4 Chemnitz in Richtung Dresden. Eine Ölspur zwischen Hainichen und Berbersdorf auf der rechten Spur. Zwischen Berbersdorf und Siebenlehnen mehrere defekte Fahrzeuge auf der Standspur. Ungesicherte Unfallstelle in der Kurve. Und da liegen auch noch Steine auf der linken Spur. A72 Hof Richtung Plauen zwischen Dreikofranken und Plauen Süd. Stau, 40 Minuten Zeitverlust. Weiter Zwickau Richtung Leipzig zwischen Chemnitz Süd und Chemnitz Röhrsdorf. Eine halbe Stunde Zeitverlust einrechnen. B173 zwischen dem Abzweig nach Heinrichsort und Mülsen St. Jakob. LKW-Unfall und Vollsperrung. Blitzer in Chemnitz auf der Leipziger Straße.
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17: Eine schöne Mittagszeit wünsche ich Ihnen. Und wenn wir schon draußen jetzt kein Sommerwetter haben, da machen wir jetzt ein bisschen Sommermusik von Lucenzo. Danza Kuduro gleich.
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0: Starten Sie gut in Richtung Nachmittag mit uns und mit Musik von Dido. Gleich bei uns.
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0: Viele Wolken, immer wieder Regenschauer für Chemnitz Stadt und Land bei 17 Grad. Vorsicht auf der A4 Chemnitz in Richtung Dresden. Eine Ölspur zwischen Hainichen und Berbersdorf auf der rechten Spur. Zwischen Berbersdorf und Siebenlehen mehrere defekte Fahrzeuge auf der Standspur. Ungesicherte Unfallstelle in der Kurve. Und da liegen auch noch Steine auf der linken Spur. A72 Hof Richtung Plauen zwischen Reikhofhanken und Plauen Süd. Stau, 40 Minuten Zeitverlust. Weiter Zwickau Richtung Leipzig zwischen Chemnitz Süd und Chemnitz Röhrsdorf. Eine halbe Stunde Zeitverlust einrechnen. B173 zwischen dem Abzweig nach Heinrichsort und Mülsen St. Jakob. LKW-Unfall und Vollsperrung. Blitzer in Chemnitz auf der Leipziger Straße.
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18: An diesem Donnerstag in den Sommerferien. Man muss es immer noch mal betonen. Hallo zusammen.

0: Mit Daido geht's in Richtung Nachmittag hier bei uns. Ich habe gerade gelesen, in den USA ist heute nationaler Vanilleeistag. Ach, wie passend, das wäre mein Feiertag. Ich liebe Vanilleeis.
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0: Also ich müsste theoretisch auch auf jeden Fall mitspielen beim coolsten Quiz dieses Sommers. Und Sie können Lieblingseis gewinnen aus der Lieblingseisdiele. Und das Ganze wieder morgen früh bei Andre und die Morgenmädels Urlaubsvertretung Marcel Wenske, der auf jeden Fall die nächste Runde spielen wird. Ein paar coole Fragen, ein paar coole Antworten und schon gibt's den coolen Gutschein für Ihr Lieblingseis. Also unbedingt mitmachen.
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Teddy Swims, Mr. Know-It-All. Und Mr. Know-It-All macht ihr gleich weiter, nämlich Roman Knoblauch. Ich bin Robert Drexler, wünsche Ihnen noch einen schönen Donnerstag. Unglaublich, aber wahr. Ja, heute schon wieder Donnerstag, dann kommt noch der Freitag, Wochenende. Damit die dritte Sommerferienwoche schon wieder zu Ende. Die Zeit vergeht so, die Zeit jetzt, wo sich die aus dem Urlaub kommen und die in den Urlaub fahren, begegnen. Dann schönen Nachmittag, bis morgen.

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2: Mit Lutz Escher. Weil am Gymnasium Einsiedel Unterrichtsstunden wegfallen sollen, haben Eltern jetzt eine Petition gestartet. Besonders kritisieren sie die geplanten Kürzungen im Fach Geografie. Mehr von Frederik Seifert.
3: Laut Petition soll das Fach in den Klassen 5 bis 9 komplett gestrichen werden. Auch bei Physik, Gemeinschaftskunde und bei Fremdsprachen wären Einschnitte vorgesehen. Die Eltern fordern vom zuständigen Landesamt für Schule und Bildung, die Pläne noch einmal zu überdenken. Bislang haben bereits fast 400 Menschen die Petition unterschrieben.
2: Nach dem großen Erfolg der Körperweltenausstellung in der Markthalle mit rund 110.000 Besuchern geht die Schau jetzt in die nächste Auflage. Ab morgen sind dort über 100 Plastinate von Tieren zu sehen. Sie zeigen, wie zum Beispiel ein Elefant, eine Giraffe oder ein Gorilla unter der Haut aussehen. Es sind aber auch kleinere Arten ausgestellt, wie zum Beispiel ein Frosch oder eine Weinbergschnecke. Die Ausstellung ist bis Ende Januar zu sehen, täglich von 10 bis 18 Uhr. Der Energieverbrauch in Sachsen sinkt weiter. Das geht aus Daten des Statistischen Landesamtes hervor. Die aktuellsten Zahlen stammen aus 2024. In dem Jahr ging der Energieverbrauch unter anderem durch Haushalte, Verkehr und Industrie erneut zurück. Insgesamt wurde gut 1% weniger Strom erzeugt als 2023. Damit setzte sich der Trend der vergangenen Jahre fort. Die EU verhängt gegen Google wegen unfairer Geschäftspraktiken eine Strafe von 890 Millionen Euro. Der US-Konzern hat nach Ansicht der Europäischen Kommission mit seiner Suchmaschine sowie dem App-Marktplatz Google Play Wettbewerbsregeln verletzt und seine Konkurrenz widerrechtlich benachteiligt. Im Streit um zu schnelle Gesetzgebungsverfahren hat das Bundesverfassungsgericht die Klage verworfen. Der ehemalige CDU-Abgeordnete Thomas Heilmann hatte kritisiert, dass die damalige Ampelregierung das Heizungsgesetz kurzfristig durchs Parlament bringen wollte. Die obersten Richter in Karlsruhe sehen das anders. Thomas Bremser berichtet.
4: Es kommt immer wieder mal vor, dass der Bundestag Gesetze im Eiltempo beschließen muss. So ähnlich war es vor 3 Jahren auch beim Heizungsgesetz der Ampel. Das Gericht stoppte damals im Eilverfahren die schnelle Abstimmung, die dann 2 Monate später stattfand. Doch jetzt sagen die obersten Richter, es gebe kein festes Tempolimit, wenn Gesetze beschlossen werden.
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5: Immer wieder Regenschauer bei uns in Chemnitz Stadt und Land bei Temperaturen bis zu 17 Grad. In Chemnitz hat es den Unfall gegeben auf der Nefelstraße stadtauswärts kurz nach dem Überflieger. A4 Chemnitz Richtung Dresden, Stau zwischen Chemnitz-Glöser und Chemnitz-Ost. 10 Minuten Zeitverlust. Weiter in Richtung Dresden, Unfallstau zwischen Berbersdorf und Dreigenossen. 10 Minuten mehr einplanen. A72 Chemnitz Richtung Zwickau, Stau zwischen Chemnitz-Süd und Stolberg-Nord. Viertelstunde extra auf der Müllerstraße und der Chemnitz-Talstraße. 10 Minuten Zeitverlust und eine Unfallsperrung gibt es auf der B173 zwischen Mülsen, St. Jakob und Heinrichsort. Der neueste Blitzer bei uns in der Stadt auf der Wolgograder Allee in Richtung Südring.
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7: So, gleich heißt es bei uns wieder Geschichte und Geschichten unserer Stadt. Und diesmal begeben wir uns in die Schönherrfabrik in Schloss Chemnitz. Wofür wurde die gebaut? Was wurde dort produziert? Und was war das Besondere an diesem Standort? Die Antworten gibt's gleich um kurz nach unten.

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0: Ein echter Cowboy, der reitet auch bei schlechtem Wetter. The Boss Hoss, die haben richtig abgeliefert bei ihren Konzerten in Sachsen, in Leipzig und auf der Festung Königstein. Vor ein paar Jahren waren die auch mal zu Gast hier bei uns im Studio. Das sind zwei richtig coole Typen. Die leben nicht nur die Musik, sie lieben sie auch und vor allem, die können echt cool singen. So, wunderschönen Nachmittag gleich mit Richard Marx, right here waiting. Und vorher tauchen wir mal ein bisschen in die Geschichte ab.
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2: Hinter der Schönherr-Fabrik findet man ja mittlerweile alles, vom Handel über Dienstleistungen bis hin zur Gastronomie. Aber was war dort früher? Das hat uns Geschäftsführer Steve Tietze erzählt.
3: Unser Firmenbegründer Louis Ferdinand Schöne hat ja 1852 angefangen mit der Entwicklung des Webstuhlbaus. Seitdem wurden hier Hunderttausende von Webstühlen produziert. Was jetzt bemerkenswert ist im Prinzip, dass der Webstuhlbau, so wie er hier durchgeführt wurde, sich von innen heraus auch getragen hat. Im Prinzip alles, was für den Webstuhl notwendig war, Tischlerei, Dreherei, Schlosserei, Gießerei, das wurde alles am Standort hier produziert. Das ist schon faszinierend, das gibt es ja heutzutage auch nicht mehr, dass man alles im eigenen Gelände im Prinzip herstellt und komplett fertigt. Kurz nach der Wende war im Prinzip die Produktion hier am Standort im vollen Gange. Dann ist 94, 95 der Weltmarkt doch zusammengebrochen und man hat dann im Jahr 99, 2000 angefangen, diesen Standort zu entwickeln.
2: Alle Infos zum Standort gibt's übrigens online auf der Seite schönherrfabrik.de.
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0: 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Hier ist Radio Chemnitz. Das Echo auf die Worte von Michael Kretschmer hat nicht lange auf sich warten lassen. Der hatte ja gesagt, man müsse auch mit der AfD sprechen. Was mein Kollege Sven Günther darüber denkt, das hören Sie hier bei uns um kurz nach halb.
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18: Es regnet immer wieder in Chemnitz Stadt und Land bei Temperaturen um 17 Grad. Am Abend lassen die Schauer dann nach, dann lockert es auch auf bei 11 Grad. Morgen dann erstmal mehr Wolken als Sonne, später dann freundlicher und trocken bis zu 22 Grad. Samstag viel Sonnenschein bis zu 26 Grad, am Sonntag paar mehr Wolken bei 25 Grad. Auf der Nefestraße ein Unfall stadtauswärts kurz nach dem Überflieger und B173 zwischen Mülsen St. Jakob und dem Abzweig nach Heinrichsort. Ein LKW-Unfall und dort Vollsperrung. Blitzer bei uns in der Stadt auf der Wolgograder Allee in Richtung Südring. Und wenn Sie noch was sehen, gerne melden. Die Nummer ist kostenlos 03x800 und die 4.
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0: So, wir wünschen uns die Sonne und die kommt am Wochenende und dann nehmen wir Sie mit auf eine schöne Reise. Jetzt erst einmal musikalisch mit Max Giesinger. Ich wünsche Ihnen einen fantastischen Nachmittag mit uns.

0: keiner dieser klassischen Pop-Songs. Trotzdem hat er was. Yo, Lola, Young und Messi. Das ist ihr Nachmittag gleich mit Loreen und Euphoria. Und vorher hauen wir mal mit der Faust ganz kräftig auf den Tisch.
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2: Ich denke, Ministerpräsident Michael Kretschmer bedenkt die Wirkung seiner Worte genau. Und hat trotzdem gesagt, dass er es für wichtig erachte, mit allen Parteien zu sprechen. Auch mit der AfD. Bruns. Das war ein Schlag ins Gesicht aller Traumtänzer und aller Idealisten. Deren Wehklagen und Heulen setzte erwartbar sofort ein. Wie kann er nur, der Kretschmer? Was erlaubt er sich eigentlich? Will mit den Blauen sprechen. Ungeheuer sowas. Nein. Ungeheuer ist, dass Kretschmers Kritiker die Fakten ignorieren. Wie borniert muss man sein, wenn man nicht mit einer Partei sprechen will, die im Moment die meisten Wähler hinter sich vereint? Wie eitel ist man, wenn man immer wieder erklärt, mit denen von der AfD nichts zu tun haben zu wollen? Um es mal zu überspitzen, würden die Gesprächsverweigerer die Zulassung eines wirksamen Krebsheilmittels ablehnen, nur weil es von einem Arzt mit AfD-Parteibuch erfunden wurde? Ich hoffe nicht. Also vergesst eure mimosenhaften Befindlichkeiten. In der Politik muss es um die Sache gehen. Um nichts als um die Sache.

0: Denver, Home Wrecker.
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0: Irgendwie habe ich heute im Kalender gelegen, beginnen die Hundstage und die sollen ja normalerweise auch richtig heiß werden. Na, schauen wir mal. Der Blick auf das aktuelle Wetter und natürlich auch, wie es auf unseren Straßen aussieht, in der nächsten Stunde. Und musikalisch starten wir dann auch gleich mal mit dem coolen 90er von Coolio und Gangsters Paradise.
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22: Mit Lutz Escher. Trotz des kühlen Wetters und der Regenfälle der letzten Tage hat die Stadt Chemnitz die Entnahme großer Wassermengen aus Bächen und Flüssen verboten. Mehr dazu von Carsten Koliski.
23: Ab morgen darf kein Wasser mehr abgepumpt oder abgeleitet werden. Noch nicht einmal kleine Mengen, die zum Beispiel in eine Gießkanne passen dürfen, entnommen werden. Die Regelung gilt zunächst bis Ende Oktober. Werden Verstöße festgestellt, können sie als Ordnungswidrigkeit mit einem Bußgeld von bis zu 50.000 Euro geahndet werden. Die Stadt begründet die Maßnahme damit, dass momentan mehr Wasser verdunste, als durch Niederschläge nachkomme. Allerdings führt derzeit kein einziger Fluss in Chemnitz Niedrigwasser.
22: Angesichts deutlich steigender Spritpreise fordert Sachsens Wirtschaftsminister Dirk Panther die Bundesregierung zum Handeln auf. Berlin habe bisher nicht auf die massiv steigenden Kosten für Pendler, Urlauber und Unternehmen reagiert. Der SPD-Politiker verlangte rasche Entlastungsmaßnahmen wie einen Steuerdeckel und gezielte steuerliche Entlastungen für mobilitätsabhängige Betriebe, wie etwa im Handwerk oder in der Logistik. Zudem kritisiert Panther, dass der Staat über steigende Steuereinnahmen an den hohen Preisen mitverdient. Für den Chemnitzer FC steht am Samstag das erste Regionalligaspiel der neuen Saison an. Mit der Vorbereitung ist Trainer Benjamin Duda zufrieden.
24: Weil wir das Gesamtgefühl entwickelt haben, dass wir bereit sind für den Saisonstart. Wir hatten jetzt schon eine Etappe in der Vorbereitung von 340 Minuten zu null. Bringt noch keinen Punkt, aber erstmal ein gutes, stabiles Gefühl. Darüber hinaus haben wir natürlich Themen, wo wir auch noch Potenziale sehen, wo wir uns verbessern müssen. Deswegen jetzt erstmal Fokus auf unsere Stärken, auch auf das Thema Selbstvertrauen, Überzeugung. Und so starten wir rein.
22: Die Himmelblauen müssen am Samstag zum Liga-Auftakt bei der zweiten Mannschaft von Hertha BSC antreten. Fast jede 5. Familie mit Kindern hat nur ein Elternteil. Das Statistische Bundesamt sagt, das sind weniger Alleinerziehende als noch vor 10 Jahren. Doch ihr Armutsrisiko bleibt hoch. Einzelheiten von Lea Matschulat.
25: Rund 29% der alleinerziehenden Haushalte sind armutsgefährdet. 12% sind es bei den Familien mit beiden Elternteilen. Für Kinder bedeutet ein Leben mit wenig Geld häufig auch weniger Teilhabe. Der Eintritt fürs Schwimmbad, eine Spielkonsole, der Mitgliedsbeitrag fürs Gym. Dinge, wo sie verzichten müssen.
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28: Es regnet immer wieder in Chemnitz Stadt und Land bei Temperaturen um 17 Grad. Am Abend lassen die Schauer dann nach, dann lockert es auch auf bei 11 Grad. Morgen dann erstmal mehr Wolken als Sonne, später dann freundlicher und trocken bis zu 22 Grad. Samstag viel Sonnenschein bis zu 26 Grad. Am Sonntag paar mehr Wolken bei 25 Grad. Auf der Nevestraße ein Unfall stadtauswärts kurz nach dem Überflieger und B173 zwischen Mülsen St. Jakob und dem Abzweig nach Heinrichsort. Ein LKW-Unfall und dort Vollsperrung. Blitzer bei uns in der Stadt auf der Wolgograder Allee in Richtung Südring. Und wenn Sie noch was sehen, gerne melden. Die Nummer ist kostenlos 03x800 und die 4.
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31: Weiß nicht, ob ich dir das schon mal erzählt habe, aber ich schlafe ja recht wenig und deshalb ziehe ich mir jede Nacht immer irgendwelche Serien aus den verschiedenen Mediatheken rein. So Bergdoktor oder Praxis in der Eifel, Praxis mit Meeresblick, da könnte ich mich reinlegen. Das Dumme ist, ich schlafe dann immer ein und verpasse den zweiten Teil der Folge, also muss ich dann in der nächsten Pause wieder von vorn beginnen. Ach, es ist egal. Sie werden ganz sicher nicht einschlafen bei einem Kinofilm, der jetzt in den Kinos anläuft, ein schöner Familienfilm und genau den wollen wir Ihnen gleich ein bisschen genauer vorstellen, gleich nach Lady Gaga und Abracadabra.

0: draußen sieht es wirklich aus wie Herbstferien. Wir sind aber tatsächlich in der dritten Woche der Sommerferien. Aber zur Rettung für Eltern und Großeltern von Ferienkindern kommt heute der große Sommer-Kino-Hit für die ganze Familie ins Kino. Toy Story 5. Und diesmal haben die Spielsachen rund um Woody und Buzz Lightyear ein richtiges Problem. Ein Tablet kommt ins Kinderzimmer.
1: Pony, Bildschirmzeit ist jetzt vorbei.
2: Okay, wir müssen reden.
0: Wie die Spielzeuge die Situation meistern, sehen wir ab heute im Kino.
3: Ja.

0: bisschen düster mit den Wolken, die wir heute noch ertragen müssen. Aber morgen wird's schöner, morgen wird's freundlicher und am Wochenende kommt der Sommer zurück. Ihr Sommerradio gleich mit Imani und Don't Be So Shy. Ja, so klingt der Sound für Chemnitz Stadt und Land. Gleich mehr davon.
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12: Es regnet immer wieder in Chemnitz Stadt und Land bei Temperaturen um 17 Grad. Am Abend lassen die Schauer dann nach, dann lockert es auch auf bei 11 Grad. Morgen dann erstmal mehr Wolken als Sonne, später dann freundlicher und trocken bis zu 22 Grad. Samstag viel Sonnenschein bis zu 26 Grad, am Sonntag paar mehr Wolken bei 25 Grad. Auf der Nefestraße ein Unfall stadtauswärts kurz nach dem Überflieger und B173 zwischen Mülsen St. Jakob und dem Abzweig nach Heinrichsort. Ein LKW-Unfall und dort Vollsperrung. Blitzer bei uns in der Stadt auf der Wolgograder Allee in Richtung Südring. Und wenn Sie noch was sehen, gerne melden. Die Nummer ist kostenlos 03x800 und die 4.
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0: Es geht in Richtung Feierabend. Jetzt mit Topic und A7S und Kernkraft für 100. A Better Day. Heute ist Donnerstag.

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1: In Wasserschloss Laffenbach stehen die nächsten Konzerte auf dem Programm. Morgen Abend zum Beispiel mit Matzen. Auf ihrer Open Air Sommertour präsentieren sie ihren unverwechselbaren Mix aus Indie, Rock und Pop. Morgen Abend ab 20 Uhr im Wasserschloss und dort gibt's dann schon am Sonntag das nächste Highlight mit der Band Meute. Die verbinden ja harte Techno-Beats mit Blasmusik.
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0: Kelly Clarkson, Because of You. Heute bin ich mal so Ihr Motivator für die nächsten Tage. Durchhalten.
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12: Mit Lutz Escher. Auf dem Sonnenberg hat ein Raucher versehentlich seine Wohnung an der Ludwig-Kirsch-Straße in Brand gesteckt. Nach ersten Erkenntnissen war vermutlich durch eine glimmende Zigarette Müll im Wohnzimmer in Brand geraten. Das Feuer hatte danach noch einen Tisch erfasst. Nachbarn, die den Rauchmelder hörten und dunklen Rauch sahen, riefen die Feuerwehr. Diese löschte den Brand schnell. Der 47-jährige Mieter wurde wegen Verdachts auf Rauchgasvergiftung behandelt. Danach konnte er in seine Wohnung zurückkehren. Gegen ihn wird wegen fahrlässiger Brandstiftung ermittelt. Weil am Gymnasium Einsiedel Unterrichtsstunden wegfallen sollen, haben Eltern jetzt eine Petition gestartet. Besonders kritisieren sie die geplanten Kürzungen im Fach Geografie. Mehr von Frederik Seifert.
13: Laut Petition soll das Fach in den Klassen 5 bis 9 komplett gestrichen werden. Auch bei Physik, Gemeinschaftskunde und bei Fremdsprachen wären Einschnitte vorgesehen. Die Eltern fordern vom zuständigen Landesamt für Schule und Bildung, die Pläne noch einmal zu überdenken. Bislang haben bereits fast 400 Menschen die Petition unterschrieben.
12: Angesichts deutlich steigender Spritpreise fordert Sachsens Wirtschaftsminister Dirk Panther die Bundesregierung zum Handeln auf. Berlin habe bisher nicht auf die massiv steigenden Kosten für Pendler, Urlauber und Unternehmen reagiert. Der SPD-Politiker verlangt rasche Entlastungsmaßnahmen wie einen Steuerdeckel und gezielte steuerliche Entlastungen für mobilitätsabhängige Betriebe wie etwa im Handwerk oder in der Logistik. Im vergangenen Jahr sind die Sozialausgaben auf fast ein Drittel der Wirtschaftsleistung in Deutschland gestiegen. Laut Bundesregierung gab es Ausgabensteigerungen in allen Sozialversicherungssystemen. Bei der Krankenversicherung waren es +8%, bei der Pflegeversicherung +11% und bei der Rentenversicherung +6%. Wegen eines Waldbrandes an der französischen Atlantikküste bei Bordeaux sind 10.000 Touristen vorsorglich evakuiert worden. Betroffen sind Urlauber von 8 Ferienzentren und 3 Campingplätzen. Der Brand hat sich auf eine Fläche von etwa 2.800 Fußballfeldern ausgedehnt. 500 Feuerwehrleute sind im Einsatz. Die EU verhängt gegen Google eine Strafe von 890 Millionen Euro wegen unfairer Geschäftspraktiken. Google soll etwa eigene Angebote in den Suchergebnissen bevorzugt haben. Außerdem kritisiert die EU-Kommission, dass Google im App Store Entwickler einschränkt, um Konkurrenz klein zu halten.
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15: Es kann immer wieder Schauer geben in Chemnitz Stadt und Land bei 17 Grad. Erst am Abend lassen die Schauer dann nach. Morgen dann freundlicheres Wetter, trocken bei bis zu 22 Grad. Auf der B173 zwischen Mülsen St. Jakob und dem Abzweig nach Heinrichsort ein LKW-Unfall und eine Vollsperrung. Nochmal B173 zwischen Hohenstein-Ernstthal und Oberlungwitz. Stockender Verkehr in Richtung Chemnitz. 10 Minuten Zeitverlust und eine Unfallsperrung in Freiberg auf der Hegelstraße zwischen der Käthe-Kollwitz-Straße und der Clara-Zetkin-Straße. Und wenn Sie noch was sehen, gerne melden. Nummer ist kostenlos 03x800 und die 4.
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0: Jetzt mal Hand aufs Herz. Keiner hätte doch 90, 91, 92 gedacht, dass DDR-Mopeds mal ein echter Schlager werden, ein Kulturgut der ehemaligen DDR. Also, was hat so eine Simson damals gekostet? 2000 DDR-Mark, ja, so eine S50, S51. Heute kosten die ein paar tausend Euro. Ich hatte nie eine Simson, ich bin gleich auf die TS-150 umgestiegen. Ich habe die irgendwann mal verschrottet. Wer weiß, was die jetzt noch wert wäre. Was will ich sagen? Also, Fans des Kult-Mopeds, die treffen sich an diesem Wochenende in Zwicke, was da alles los ist und wo die überall herkommen. Das ist eine lustige Geschichte, erzähle ich Ihnen gleich in ein paar Minuten.

0: Auf dem Flugplatz in Zwickau treffen gerade immer mehr Menschen aller Altersklassen aus allen Ecken Deutschlands ein.
1: Also ich bin 44 und wir kommen von Ostsee.
2: Ich bin 15 und komme aus Bernburg.
3: Wir kommen aus dem Emsland.
4: Aus dem Oderbruch.
5: Wir sind aus Brandenburg, näher Neuruppin und eigentlich sind wir bloß für die gute Laune, für die Mopeds hier.
6: Ich bin 17 Jahre alt und komme aus Bayern.
0: Ja, Sie haben es gehört, es geht um Party, es geht um Mopeds. Das größte Simson-Treffen Deutschlands steht an. Bis zu 8000 Menschen feiern dieses Wochenende zum mittlerweile 24. Mal den Ost-Moped-Kult, den Kult um die legendären Ost-Mopeds. Was außer Schwalbe, Star und S51 bringt denn die Leute nach Zwickau?
1: Na eben die Party und der Zusammenhalt hier.
2: Also am meisten freuen wir uns eigentlich auf Schiller.
7: Morgen Abend das Konzert von Schiller.
4: Ja, auch das Konzert von Schiller.
5: Oh, Schiller, also die Abendstage und auch die Musik so, da hat man eigentlich, glaube ich, am meisten Bock.
8: Einfach mal abschalten vom Alltag und ich freue mich auf den Teilemarkt.
9: Nur einfach die gute Laune.
10: Einfach feiern, bisschen was trinken, entspannen.
0: Klingt nach einem richtig gelungenen Festivalstart. Das Wetter soll ja so langsam besser werden. Das Simson-Treffen geht übrigens dann noch bis zum Sonntag.

0: Na bitteschön, einen wunderschönen Nachmittag. Ihr Sommerradio gleich. Mit dem offiziellen Knutschen des Jahres 2024. Sie dürfen küssen, knutschen. Egal, wenn neben Ihnen sitzt, probieren Sie es einfach mal aus. I like the way you kiss me. Hören wir gleich in voller Länge.
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15: Es gibt immer wieder Regenschauer bei uns in Chemnitz Stadt und Land. Bei 17 Grad am Abend und in der Nacht lassen die Schauer danach, dann lockert es auch auf bei 11 Grad. Morgen dann freundlicher, trocken und bis zu 22 Grad. Auf der B173 gibt es eine Unfallsperrung nach einem LKW-Unfall zwischen Mülsen St. Jakob und dem Abzweig nach Heinrichsort. Und noch eine Unfallsperrung in Freiberg auf der Hegelstraße, da zwischen der Käthe-Kollwitz-Straße und der Clara-Zetkin-Straße. Wer kann, möglichst weit drumherum fahren. Wenn Sie noch was sehen, einen Stau oder einen Blitzer, dann gerne bei uns melden. Die Nummer ist kostenlos 03x800 und die 4.
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0: Yippie, wir sind in Richtung Feierabend unterwegs. Jetzt mit Dua Lipa und Love Again.

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2: Viele glauben ja, Zeitungspapier ist so dünn und daher ganz empfindlich und schnell zerreißen. Dass man allerdings aus Zeitungen auch was basteln kann, was hält, wie zum Beispiel einen Korb. Das dürfte einige überraschen. Ja, Korbflechten aus Zeitungspapier ist nämlich angesagt in den Solaris Jugend- und Umweltwerkstätten an der Nevelstraße. Wer mitmachen möchte, muss sich allerdings noch fix vorher anmelden. Los geht's morgen früh um 9.30 Uhr.
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0: ja nach wie vor immer noch so ein bisschen Struggle im Studio. Klimaanlage an oder Klimaanlage aus. Wenn ich sie ausmache, wird es hier zu warm. Ist sie an, ist es zu kalt. Das ist ein Grauen. Wo sind die Hundstage, wenn wir sie brauchen? Sie kommen, versprochen. Der Blick aufs Wetter gleich.
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16: Mit Lutz Escher. Trotz des kühlen Wetters und der Regenfälle der letzten Tage hat die Stadt Chemnitz die Entnahme großer Wassermengen aus Bächen und Flüssen verboten. Mehr dazu von Carsten Koliski.
17: Ab morgen darf kein Wasser mehr abgepumpt oder abgeleitet werden. Noch nicht einmal kleine Mengen, die zum Beispiel in eine Gießkanne passen dürfen, entnommen werden. Die Regelung gilt zunächst bis Ende Oktober. Werden Verstöße festgestellt, können sie als Ordnungswidrigkeit mit einem Bußgeld von bis zu 50.000 Euro geahndet werden. Die Stadt begründet die Maßnahme damit, dass momentan mehr Wasser verdunste, als durch Niederschläge nachkomme. Allerdings führt derzeit kein einziger Fluss in Chemnitz Niedrigwasser.
16: Auf dem Sonnenberg hat ein Raucher versehentlich seine Wohnung an der Ludwig-Kirch-Straße in Brand gesteckt. Nach ersten Erkenntnissen war vermutlich durch eine glimmende Zigarette Müll im Wohnzimmer in Brand geraten. Das Feuer hatte danach noch einen Tisch erfasst. Nachbarn, die den Rauchmelder hörten, riefen die Feuerwehr. Diese löschte den Brand schnell. Der 47-jährige Mieter wurde wegen Verdachts auf Rauchgasvergiftung behandelt. Danach konnte er in seine Wohnung zurückkehren. Gegen ihn wird wegen fahrlässiger Brandstiftung ermittelt. Beim Chemnitzer FC ist die Sommerpause endgültig vorbei. Am Samstag steht das erste Auswärtsspiel bei der zweiten Mannschaft von Hertha BSC an. Trainer Benjamin Duda hat ein positives Fazit zur Saisonvorbereitung gezogen.
18: Sehr wertvoll war natürlich das Trainingslager. Wir sind ja gleich in Woche 1 vier Tage nach Österreich gefahren. Das heißt, wir hatten die Möglichkeit, in diesem neuen Gesicht der Mannschaft auch mal vier Tage, 24 Stunden miteinander unterwegs zu sein. Hatten da mehrere Team-Events, Team-Buildings, haben das aber auch über die ganze Saisonvorbereitung gestreckt. Und natürlich hast du als Trainer dann auch ein paar Tools, um diesen Kennenlernprozess anzutreiben. Trotzdem ist es so, nach 5,5 Wochen fühlt es sich an, als wären wir länger zusammen. Und das ist erstmal ein guter Ist-Zustand.
16: Im Streit um zu schnelle Gesetzgebungsverfahren hat das Bundesverfassungsgericht die Klage verworfen. Der ehemalige CDU-Abgeordnete Thomas Heilmann hatte kritisiert, dass die damalige Ampelregierung das Heizungsgesetz kurzfristig durchs Parlament bringen wollte. Die obersten Richter in Karlsruhe sahen das anders. Thomas Bremser berichtet.
19: Es kommt immer wieder mal vor, dass der Bundestag Gesetze im Eiltempo beschließen muss. So ähnlich war es vor 3 Jahren auch beim Heizungsgesetz der Ampel. Das Gericht stoppte damals im Eilverfahren die schnelle Abstimmung, die dann 2 Monate später stattfand. Doch jetzt sagen die obersten Richter, es gebe kein festes Tempolimit, wenn Gesetze beschlossen werden.
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20: Im Laufe des Abends und in der Nacht lassen die Schauer über Chemnitz Stadt und Land nach. Die Temperaturen gehen runter auf 11 Grad, es lockert dann auch auf in der Nacht. Morgen dann Sonne und Wolken im Wechsel, wird immer freundlicher, es bleibt trocken bei 22 Grad. Der Samstag dann mit viel Sonne und bis zu 26 Grad. Sonntag dann ein paar mehr Wolken und 25 Grad. Auf der B173 gibt es eine Unfallsperrung nach einem LKW-Unfall zwischen Mülsen-St. Jakob und dem Abzweig nach Heinrichsort. Und in Freiberg ein Unfall auf der Hegelstraße, Vollsperrung dort zwischen Käthe-Kollwitz-Straße und Clara-Zetkin-Straße. Wer sich auskennt, möglichst weit drumherum fahren.
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0: Da sind wir mittendrin im Donnerstagnachmittag. Spannendes Thema gleich bei uns. Das Echo auf die Worte von Michael Kretschmer hat nicht lange auf sich warten lassen. Der hatte gesagt, man müsse auch mit der AfD reden. Was mein Kollege Sven Günther darüber denkt, das hören Sie hier bei uns in ein paar Minuten.

0: ist unglaublich cool und das fehlt mir noch auf meiner To-Do-Liste. Ein Konzert von Michael Patrick Kelly. Wunderschönen Nachmittag, gleich mit Kultmusik aus den 80ern von den Eurythmics. Sweet Dreams are made of this.
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2: Ich denke, Ministerpräsident Michael Kretschmer bedenkt die Wirkung seiner Worte genau und hat trotzdem gesagt, dass er es für wichtig erachte, mit allen Parteien zu sprechen, auch mit der AfD. Brunz, das war ein Schlag ins Gesicht aller Traumtänzer und aller Idealisten. Deren Wehklagen und Heulen setzte erwartbar sofort ein. Wie kann er nur, der Kretschmer? Was erlaubt er sich eigentlich? Will mit den Blauen sprechen? Ungeheuer sowas? Nein, ungeheuer ist, dass Kretschmers Kritiker die Fakten ignorieren. Wie borniert muss man sein, wenn man nicht mit einer Partei sprechen will, die im Moment die meisten Wähler hinter sich vereint? Wie eitel ist man, wenn man immer wieder erklärt, mit denen von der AfD nichts zu tun haben zu wollen? Um es mal zu überspitzen, würden die Gesprächsverweigerer die Zulassung eines wirksamen Krebsheilmittels ablehnen, nur weil es von einem Arzt mit AfD-Parteibuch erfunden wurde? Ich hoffe nicht. Also vergesst eure mimosenhaften Befindlichkeiten. In der Politik muss es um die Sache gehen. Um nichts als um die Sache.

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0: Und da fliegen sie davon, die Glühwürmchen, die Fireflies. Bing, bing, bing, bing. Old City, das macht Spaß. Gleich mit dem aktuellen Hit von Kygo, Save My Love. So klingt der Sound für Chemnitz Stadt und Land. Gleich gibt's mehr davon.
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17: Es kann immer mal noch schauern in Chemnitz Stadt und Land. Später dann lockert es immer mehr auf in der Nacht und die Temperaturen gehen runter auf 11 Grad. Morgen dann Sonne und Wolken im Wechsel, trockenes Wetter bei 22 Grad. Eine Vollsperrung nach einem Unfall gibt es auf der B173 zwischen Mülsen St. Jakob und dem Abzweig nach Heinrichsort. Eine Unfallsperrung auch in Freiberg auf der Hegelstraße zwischen Käthe-Kollwitz-Straße und Clara-Zetkin-Straße. Und Vorsicht, eine Ölspur zwischen Flöher und Grünberg, die Ölspur in einer Kurve. Wenn Sie noch was sehen, dann gerne melden. Die Nummer ist kostenlos 03x800 und die 4.
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0: Reicht das nächste vom Sport vorher. Gibt's Tiesto und Lay Low.

0: Sie hat die Country Music im Radio wieder salonfähig gemacht. Dasha Austin, wunderbare Nummer, gleich Sam Smith und Stay With Me. Vorher unser Mann für den Sport, Jens Umbreit.
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2: Jürgen Klopp wird morgen offiziell als neuer Bundestrainer vorgestellt. Der DFB hat für 11 Uhr zu einer Pressekonferenz nach Frankfurt eingeladen. Zuvor müssen die zuständigen Gremien den Vertrag des 59-Jährigen noch formell bestätigen. Klopp soll die Nationalmannschaft bis zur Weltmeisterschaft 2030 führen. Karim Adeyemi verlässt Borussia Dortmund, wechselt zum FC Barcelona. Der 24-Jährige unterschrieb bei den Katalanen einen Vertrag bis 2031. Das ist jetzt auch offiziell bestätigt worden. Medienberichten zufolge kassiert der BVB zunächst 22 Millionen Euro Ablöse. Dazu könnten aber noch weitere Bonuszahlungen kommen. Für Adeyemi ist es nach 4 Jahren das Ende seiner Zeit in Dortmund. Mit einer Protestaktion wollen die Fußballregionalligisten hier im Osten den Druck in der Debatte um die Aufstiegsreform erhöhen. Zum Saisonstart am Wochenende soll bei allen Spielen in der ersten Minute der Ball ruhen. Die Vereine fordern weiter, dass künftig alle Meister der 5 Regionalligen direkt in die 3. Liga aufsteigen. Für den CFC startet die Saison Samstag auswärts bei der 2. Mannschaft von Hertha BSC.
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0: So, die Fußball-Weltmeisterschaft, die haben wir jetzt abgehakt und jetzt freuen wir uns auf das große Finale von der Tour de France. Am Sonntag kommen die Fahrer ja dann in Paris auf den Champs-Élysées ins Ziel und heute gab es die nächste Etappe. Wie die ausgegangen ist, in der nächsten Stunde sprechen wir darüber.
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14: Mit Lutz Escher. Nach dem großen Erfolg der Körperweltenausstellung in der Markthalle mit rund 110.000 Besuchern geht die Schau jetzt in die nächste Auflage. Ab morgen sind dort Plastinate von Tieren zu sehen. Kuratorin Angelina Walley.
15: Das Tierreich ist in der Tat enorm groß und natürlich können wir nicht alle zeigen. Es geht also mehr um eine Auswahl von Tieren, die eben diese Lebensformen zeigen und vor allen Dingen, was so diese Tiere am Leben hält. Und man wird überrascht sein zu sehen und zu erfahren, dass die Anatomie unter dem Fell im Vergleich auch zu uns Menschen sehr, sehr ähnlich ist.
14: Geöffnet ist die Ausstellung ab morgen täglich von 10 bis 18 Uhr. Eltern am Gymnasium Einsiedel wehren sich mit einer Petition gegen geplante Unterrichtskürzungen. Vor allem kritisieren sie, dass geplant ist, das Fach Geografie für die Klassen 5 bis 9 komplett zu streichen. Auch bei Physik, Gemeinschaftskunde und Fremdsprachen wären Kürzungen vorgesehen. Die Eltern bitten das zuständige Landesamt für Schule und Bildung, die Pläne noch einmal zu überdenken. Fast 400 Menschen haben die Petition bislang unterschrieben. Angesichts deutlich steigender Spritpreise fordert Sachsens Wirtschaftsminister Dirk Panther die Bundesregierung zum Handeln auf. Berlin habe bisher nicht auf die massiv steigenden Kosten für Pendler, Urlauber und Unternehmen reagiert. Der SPD-Politiker verlangt rasche Entlastungsmaßnahmen wie einen Steuerdeckel und gezielte steuerliche Entlastungen für mobilitätsabhängige Betriebe wie etwa im Handwerk oder der Logistik. Zudem kritisiert Panther, dass der Staat über steigende Steuereinnahmen an den hohen Preisen mitverdient. Bei einer Geiselnahme in einer Regensburger Bankfiliale ist ein Mensch lebensbedrohlich verletzt worden. Der mutmaßlich männliche Täter sei wohl mit einem Messer bewaffnet, sagte eine Polizeisprecherin. Ein Großaufgebot mit Spezialkräften und einem Hubschrauber ist vor Ort. Das verletzte Opfer habe ins Krankenhaus gebracht werden können, hieß es. Die Hintergründe der Tat sind noch unklar. Der Kassenbon soll digital werden. Ein Gesetzentwurf des Finanzministeriums sieht vor, dass ab 2028 kein Papierbeleg mehr ausgedruckt werden muss. Stattdessen soll ein QR-Code auf dem Kassenbildschirm reichen. Wer trotzdem einen Papierbon will, kann das weiterhin verlangen.
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0: Die Nacht wird kalt, das Wochenende wird heiß. Heute Nacht bekommen wir 11 Grad, morgen schon 22 und am Samstag, Sonntag geht's dann rauf bis auf 26, 27 Grad. Am Sonntag kann es ein paar Wolken mehr geben und möglicherweise auch mal einen Schauer. In Freiberg auf der Hegelstraße zwischen Käthe-Kollwitz-Straße und Clara-Zetkin-Straße Vollsperrung nach einem Unfall. A4 Chemnitz Richtung Dresden. Zwischen Dresden-Altstadt und Neustadt in beiden Richtungen Personen auf der Standspur und A4 Erfurt Richtung Chemnitz zwischen Glauchau Ost und Hohenstein-Ernstthal Gegenstände auf der Fahrbahn. A72 Chemnitz-Zwickau zwischen Chemnitz-Rottluff und Chemnitz-Süd Unfall auf der Standspur. Es liegen Gegenstände auf der Fahrbahn. Dankeschön fürs Melden und eine gute Fahrt.
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0: Wir sagen Happy

Birthday, denn die älteste Frau in Sachsen feiert heute, halten Sie sich fest, den 112. Geburtstag. Natürlich haben wir es uns nicht nehmen lassen und haben ihr persönlich gratuliert. Die ganze Geschichte dazu und das Geheimnis ihres Alters, ihres hohen Alters, erfahren wir gleich.

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1: Wie groß muss eigentlich eine Geburtstagstorte sein, damit alle Kerzen draufpassen, wenn man seinen 112. Geburtstag feiert? Die älteste Frau im Freistaat hat heute ihr Jubiläum gefeiert und wir waren dabei. Clarissa Kunert hat sie besucht.
2: So klingt das, wenn sich rund 10 Leute im DRK Altenheim in Taucher versammeln und gemeinsam feiern. Und zwar den Geburtstag von Ilse Neumann, den 112. Und damit ist sie die älteste Sächsin. Mit dabei Tauchers Bürgermeister Tobias Meyer.
3: Es ist ein tolles Gefühl, 112 Jahre ist ein Alter, das können wir uns gar nicht vorstellen. Ilse Neumann kenne ich schon seit 11 Jahren. Ja, die Geburtstagsgäste kennt man natürlich auch. Das ist schon fast eine Freundschaft und eine kleine Familie.
2: Seit knapp 7 Jahren ist Frau Neumann nun im Heim und gibt dort auch gerne mal den Ton an, wie mir die Heimleiterin Verena Sowade verraten hat.
4: Frau Neumann gehört zu denen, die ganz genau äußern, ganz deutlich äußern, was ihnen gefällt und was ihnen nicht gefällt. Und die auch durchaus mal jemanden abwehren, der ihr zu früh kommt. Und dann sitzt sie im Rollstuhl und singt die ganze Zeit vor sich hin. Sie isst gerne Würstchen, sie isst gerne Süßigkeiten. Und da kann man sie wirklich glücklich machen damit.
2: Ja, und das Geheimnis ihres Alters, das verrät sie nicht allen. Aber Tobias Meyer ist einer der Glücklichen.
3: Frau Neumann hat früher doch mal das ein oder andere Zigarettchen geraucht. Und nicht viel, aber ab und an auch mal ein kleines Gläschen getrunken. Und vielleicht ist es die Mischung, aber auch vor allem die positive Ausstrahlung, die sie ja jetzt auch noch mit 112 hat.
2: Vielleicht ist es ja wirklich das, denn Ilse Neumann ist sich sicher.
3: Sie wurde gerade gefragt, ob wir uns im nächsten Jahr wiedersehen wollen. Und da hat Ilse gesagt, unbedingt. Also das ist ein Versprechen für uns alle, dass wir uns nächstes Jahr wieder hier sehen.
2: Und wir können versprechen, nächstes Jahr sind wir dann auch wieder mit dabei und gratulieren dann zum 113. Geburtstag.

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11: Dann schauen wir mal auf das Wetter hier bei uns in Chemnitz, Stadt und Land. Die Nacht wird kalt mit 11 Grad maximal. Dafür das Wochenende schön. Morgen schon 22 Grad, da gibt es ganz viel Sonne. Am Samstag gibt es noch mehr Sonne und die Temperaturen schnellen hoch bis auf 26 Grad. Auch der Sonntag sieht aktuell sehr, sehr gut aus. Ein paar Wolken sind dabei, die sind aber harmlos. Der Blick auf die Straßen. Hallo, lieber Autofahrer. Auf der Hegelstraße in Freiberg zwischen Käthe-Kollwitz-Straße und Clara-Zetkin-Straße. Unfall, immer noch eine Vollsperrung. Und A4 Chemnitz Richtung Dresden, zwischen Dresden-Altstadt und Dresden-Neustadt in beiden Richtungen. Personen auf der Standspur. Blitzer auf der Wolgograder Allee zwischen Tankstelle und Südring hier bei uns in Chemnitz.
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11: 18. Etappe der Tour de France. Sie ist zu Ende. Es gibt eine Entscheidung und es gibt einen Sieger. Darüber sprechen wir gleich. Vorher machen wir ein bisschen Feierabendmusik mit Jonas Blue featuring Dakota und Fast Car.

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2: Die allererste Bergankunft in den Alpen ist geschafft. Die Favoriten hielten sich heute noch etwas zurück. Stattdessen nutzte ein Ausreißer seine große Chance. Jens Umbreit, wie ist die 18. Etappe gelaufen?
3: Roman Richard Carapaz hat die Bergankunft nach Auxerre-Merlet gewonnen. Der Ecuadorianer setzte sich schließlich als Ausreißer durch, belohnte sich damit für seine vielen Angriffe bei dieser Frankreich-Rundfahrt. Es ist sein insgesamt zweiter Etappensieg beim wichtigsten Radrennen der Welt. Schon früh hatte sich eine starke Spitzengruppe vom Feld abgesetzt. Die Favoriten um Tadej Pogacar ließen sie gewähren. Der Slowene musste deshalb nie ans Limit gehen, verteidigte das gelbe Trikot ohne Probleme, sparte sichtbar Kräfte für die beiden entscheidenden Alpenetappen. Zum Beispiel für morgen. Dann folgt der wohl berühmteste Anstieg des Radsports. Es geht die legendären 21 Kehren hinauf nach L'Alpe d'Huez. Hunderttausende Fans werden dort erwartet und spätestens auf dieser Etappe dürfte sich zeigen, ob es doch nochmals einen Angriff auf Pogacar geben wird.
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5: Mit Lutz Escher. Trotz des kühlen Wetters und der Regenfälle der letzten Tage hat die Stadt Chemnitz die Entnahme großer Wassermengen aus Bächen und Flüssen verboten. Demnach darf ab morgen kein Wasser mehr abgepumpt oder abgeleitet werden. Noch nicht einmal kleine Mengen, die zum Beispiel in eine Gießkanne passen, dürfen entnommen werden. Die Stadt begründet die Maßnahme damit, dass momentan mehr Wasser verdunste als durch Niederschläge nachkomme. Allerdings führt derzeit kein einziger Fluss in Chemnitz Niedrigwasser. Auf dem Sonnenberg hat ein Raucher versehentlich seine Wohnung an der Ludwig-Kirch-Straße in Brand gesteckt. Nach ersten Erkenntnissen war vermutlich durch eine glimmende Zigarette Müll im Wohnzimmer in Brand geraten. Nachbarn riefen die Feuerwehr, diese löschte den Brand schnell. Gegen den 47-jährigen Mieter wird wegen fahrlässiger Brandstiftung ermittelt. Für den Chemnitzer FC steht am Samstag das erste Regionalligaspiel der neuen Saison an. Mit der Vorbereitung ist Trainer Benjamin Duda zufrieden.
6: Wir hatten jetzt schon eine Etappe in der Vorbereitung von 340 Minuten zu null. Bringt noch keinen Punkt, aber erstmal ein gutes, stabiles Gefühl. Darüber hinaus haben wir natürlich Themen, wo wir auch noch Potenziale sehen, wo wir uns verbessern müssen. Deswegen jetzt erstmal Fokus auf unsere Stärken, auch auf das Thema Selbstvertrauen, Überzeugung. Und so starten wir rein.
5: Die Himmelblauen müssen am Samstag zum Liga-Auftakt bei der zweiten Mannschaft von Hertha BSC antreten. Bei einem Raubüberfall in einer Regensburger Bankfiliale ist ein Mann ums Leben gekommen. Nach einer Messerattacke erlag er im Krankenhaus seinen schweren Verletzungen. Laut Polizei wurden zwei Menschen aus dem Bankgebäude geholt, die augenscheinlich wohlbehalten sind. Der mutmaßliche Täter wurde mittlerweile festgenommen. Es handelt sich um einen Einzeltäter. Die Europäische Union hat eine Strafe von 890 Millionen Euro gegen Google verhängt. Nach Auffassung der EU-Kommission hat der US-Konzern Nutzer über seine Suchmaschine und den App-Marktplatz Google Play gezielt zu eigenen Diensten gelenkt. Das sei ein Verstoß gegen die Wettbewerbsregeln, weil die Konkurrenz dadurch benachteiligt werde. Es gibt kein Tempolimit für die Gesetzgebung. Das Bundesverfassungsgericht hat geurteilt, dass das Grundgesetz keine allgemeinen Aussagen zur Geschwindigkeit von Gesetzgebungsverfahren im Bundestag zulässt. Ein früherer CDU-Abgeordneter hatte geklagt, ihm war das parlamentarische Verfahren beim Heizungsgesetz zu schnell gegangen.
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8: Dann schauen wir mal auf das Wetter hier bei uns in Chemnitz Stadt und Land. Die Nacht wird kalt mit 11 Grad maximal. Dafür das Wochenende schön. Morgen schon 22 Grad, da gibt's ganz viel Sonne. Am Samstag gibt's noch mehr Sonne und die Temperaturen schnellen hoch bis auf 26 Grad. Auch der Sonntag sieht aktuell sehr, sehr gut aus. Ein paar Wolken sind dabei, die sind aber harmlos. Der Blick auf die Straßen. Hallo, lieber Autofahrer. Auf der Hegelstraße in Freiberg zwischen Käthe-Kollwitz-Straße und Clara-Zetkin-Straße. Unfall, immer noch eine Vollsperrung. Und A4 Chemnitz Richtung Richtung Dresden zwischen Dresden-Altstadt und Dresden-Neustadt in beiden Richtungen Personen auf der Standspur. Blitzer auf der Wolgograder Allee zwischen Tankstelle und Südring hier bei uns in Chemnitz.
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1: Olivia Rodrigo, Drop Dead.
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2: Ja Mensch, wer hätte das gedacht? Mitte Juli und Temperaturen in den Bergen des Erzgebirges 7 Grad über Null. Wahnsinn. Temperaturen im Flachland zwischen 10 und 12 Grad, aber dann haben wir das Gröbste überstanden. Morgen am Freitag sieht es doch viel, viel besser aus. Da haben wir viele Sonnenstunden. Temperaturen liegen zwischen 15 und 24 Grad. Und am Wochenende, da kommt der Sommer zurück, dann geht's mal rauf bis auf 28 Grad. Der Blick auf die Straßen. Hallo, liebe Autofahrer. Nochmal der Hinweis. A72 Zwickau Richtung Leipzig in Höhe Kreuz Chemnitz. Baustelle. Da laufen Instandsetzungsarbeiten auf allen Spuren. Fahrbahn ist in diese Richtung voll gesperrt. Eine Umleitung ist ausgeschildert. Das Ganze noch bis Ende Juli. Dann schauen wir auf die Blitzer. In Dresden auf der Korener Straße Richtung Bühlau. In Kossebaude auf der Gartenstraße stadtauswärts. Und in Leipzig auf der Saturnstraße am Marsweg. Auch dort steht ein Superblitzer. Fahren Sie vorsichtig. Fahren Sie vorschriftsmäßig und kommen Sie gut an. Gute Fahrt.
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5: Mit Lutz Escher. Nach dem großen Erfolg der Körperweltenausstellung in der Markthalle mit rund 110.000 Besuchern geht die Schau jetzt in die nächste Auflage. Ab morgen sind dort Plastinate von Tieren zu sehen. Kuratorin Angelina Wally.
6: Das Tierreich ist enorm groß und natürlich können wir nicht alle zeigen. Es geht also mehr um eine Auswahl von Tieren. Und man wird überrascht sein zu erfahren, dass die Anatomie unter dem Fell sehr, sehr ähnlich ist.
5: Eltern am Gymnasium Einsiedel wehren sich mit einer Petition gegen geplante Unterrichtskürzungen. Vor allem kritisieren sie, dass geplant ist, das Fach Geografie für die Klassen 5 bis 9 komplett zu streichen. Auch bei Physik, Gemeinschaftskunde und Fremdsprachen wären Kürzungen vorgesehen. Die Eltern bitten das zuständige Landesamt für Schule und Bildung, die Pläne noch einmal zu überdenken. Fast 400 Menschen haben die Petition bislang unterschrieben. Angesichts deutlich steigender Spritpreise fordert Sachsens Wirtschaftsminister Dirk Panther die Bundesregierung zum Handeln auf. Berlin habe bisher nicht auf die massiv steigenden Kosten für Pendler, Urlauber und Unternehmen reagiert. Der SPD-Politiker verlangt rasche Entlastungsmaßnahmen wie einen Steuerdeckel und gezielte steuerliche Entlastungen für mobilitätsabhängige Betriebe wie etwa im Handwerk oder der Logistik. Zudem kritisiert Panther, dass der Staat über steigende Steuereinnahmen an den hohen Preisen mitverdient.
4: Und jetzt weitere Nachrichten aus Deutschland und der Welt.
7: Ich bin Oliver Urbanke. Großeinsatz der Polizei am Nachmittag in Regensburg. In einer Bankfiliale ist ein Mann bei einem Messerangriff tödlich verletzt worden. Der mutmaßliche Täter wurde festgenommen. Julia Wassikow berichtet.
8: Nach Angaben der Polizei handelt es sich bei dem Verdächtigen um einen 20 Jahre alten Deutschen. Ein Mann wurde bei dem Angriff in der Bankfiliale schwer verletzt und starb später im Krankenhaus. 2 weitere Menschen, die sich noch in der Bank befanden, wurden von Spezialkräften unverletzt aus dem Gebäude gebracht. Die Polizei ermittelt wegen eines Tötungsdelikts und eines Raubüberfalls.
7: Der Rücktritt von CDU-Politiker Spahn als Unionsfraktionschef hat in seiner Partei zu einem Personalkarussell geführt. Klar ist schon, dass der bisherige Kanzleramtschef Frei neuer Unionsfraktionschef wird. Jetzt steht laut übereinstimmenden Medienberichten auch fest, dass die bisherige Gesundheitsministerin Wagen auf den Kanzleramtsposten wechseln soll. Und das als erste Frau. Gesundheitsminister soll CDU-Generalsekretär Linnemann werden. Kanzler Merz will morgen über die Personalien entscheiden. Jedes Jahr ertrinken weltweit rund 300.000 Menschen. Die Weltgesundheitsorganisation hat deswegen jetzt ein neues Programm vorgestellt, um dagegen anzugehen. Darin sind konkrete Empfehlungen für Regierungen formuliert, von Schwimmunterricht über sichere Wassertransporte bis hin zu besserer Hochwasservorsorge. Besonders oft ertrinken Kinder zwischen 5 und 14 Jahren. In dieser Altersklasse zählt Ertrinken zu den 10 häufigsten Todesursachen. Morgen um 11 Uhr dürfte es soweit sein. Wie es aussieht, wird Jürgen Klopp als neuer Bundestrainer der deutschen Fußballnationalmannschaft vorgestellt. Mit der Einladung zu einer Pressekonferenz hat der Deutsche Fußballbund die letzten Zweifel quasi beseitigt. Klopps Name wurde in der Einladung nicht genannt. Der Aufsichtsrat und die Gesellschafter müssen nämlich noch zustimmen. Das gilt aber als Formsache.
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10: Ja Mensch, wer hätte das gedacht? Mitte Juli und Temperaturen in den Bergen des Erzgebirges 7 Grad über Null. Wahnsinn. Temperaturen im Flachland zwischen 10 und 12 Grad, aber dann haben wir das Gröbste überstanden. Morgen am Freitag sieht's doch viel, viel besser aus. Da haben wir viele Sonnenstunden. Temperaturen liegen zwischen 15 und 24 Grad und am Wochenende, da kommt der Sommer zurück. Dann geht's mal rauf bis auf 28 Grad. Der Blick auf die Straßen. Hallo, liebe Autofahrer. Nochmal der Hinweis. A72 Zwickau Richtung Leipzig in Höhe Kreuz Chemnitz. Baustelle. Da laufen Instandsetzungsarbeiten auf allen Spuren. Fahrbahn ist in diese Richtung voll gesperrt. Eine Umleitung ist ausgeschildert. Das Ganze noch bis Ende Juli. Dann schauen wir auf die Blitzer. In Dresden auf der Korener Straße Richtung Bülau. In Krossebaude auf der Gartenstraße stadtauswärts. Und in Leipzig auf der Saturnstraße am Marsweg. Auch dort steht ein Superblitzer. Fahren Sie vorsichtig, fahren Sie vorschriftsmäßig und kommen Sie gut an. Gute Fahrt.
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2: Ja Mensch, wer hätte das gedacht? Mitte Juli und Temperaturen in den Bergen des Erzgebirges 7 Grad über Null. Wahnsinn. Temperaturen im Flachland zwischen 10 und 12 Grad, aber dann haben wir das Gröbste überstanden. Morgen am Freitag sieht es doch viel, viel besser aus. Da haben wir viele Sonnenstunden. Temperaturen liegen zwischen 15 und 24 Grad. Und am Wochenende, da kommt der Sommer zurück. Dann geht's mal rauf bis auf 28 Grad. Der Blick auf die Straßen. Hallo, liebe Autofahrer. Nochmal der Hinweis. A72 Zwickau Richtung Leipzig in Höhe Kreuz Chemnitz. Baustelle, da laufen Instandsetzungsarbeiten auf allen Spuren. Fahrbahn ist in diese Richtung voll gesperrt. Eine Umleitung ist ausgeschildert. Das Ganze noch bis Ende Juli. Dann schauen wir auf die Blitzer. In Dresden auf der Quorener Straße Richtung Bülau. In Kossebaude auf der Gartenstraße stadtauswärts. Und in Leipzig auf der Saturnstraße am Marsweg. Auch dort steht ein Superblitzer. Fahren Sie vorsichtig, fahren Sie vorschriftsmäßig und kommen Sie gut an. Gute Fahrt.
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1: Ein Ehrenamt in der Kirche, das füllen in Sachsen rund 55.000 Menschen aus. Eine ganze Menge. Mehr als 5.000 von ihnen engagieren sich in einem Kirchenvorstand. Und damit im höchsten Leitungs- und Verwaltungsorgan einer Kirchgemeinde. Im September wählen Sachsens Kirchgemeinden ihre neuen Kirchenvorstände. Die Legislatur dauert dann 6 Jahre. Joachim Wilski von der Sächsischen Ehrenamtsakademie schätzt die Vielfalt in den sächsischen Kirchenvorständen.
2: Das macht es aus und das Menschen zeigen, dafür übernehme ich Verantwortung. Dort, wo die Leute den Eindruck haben, hier ist was los, hier kann ich mich einbringen, da stoße ich auf offene Ohren, da würde ich auch gern mit dazugehören. Und das ist nochmal was anderes als eine Kirche, die sich vor allem über berufliche oder Pfarrerinnen und Pfarrer definiert.
1: Denn das ist die beste Werbung für eine Kirchgemeinde, ein vielfältiges Angebot vor Ort. Wer Lust hat, sich für seinen Kirchenvorstand in seiner Gemeinde aufstellen zu lassen, dann hat er oder sie die Möglichkeit, sich bis zum 2. August zu bewerben. Gewählt wird sachsenweit dann am 13. September. Weitere Infos gibt's unter kirchenvorstand-sachsen.de.
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2: Mit Lutz Escher. Trotz des kühlen Wetters und der Regenfälle der letzten Tage hat die Stadt Chemnitz die Entnahme großer Wassermengen aus Bächen und Flüssen verboten. Demnach darf ab morgen kein Wasser mehr abgepumpt oder abgeleitet werden. Noch nicht einmal kleine Mengen, die zum Beispiel in eine Gießkanne passen, dürfen entnommen werden. Die Stadt begründet die Maßnahme damit, dass momentan mehr Wasser verdunste als durch Niederschläge nachkomme. Allerdings führt derzeit kein einziger Fluss in Chemnitz Niedrigwasser. Auf dem Sonnenberg hat ein Raucher versehentlich seine Wohnung an der Ludwig-Kirsch-Straße in Brand gesteckt. Nach ersten Erkenntnissen war vermutlich durch eine glimmende Zigarette Müll im Wohnzimmer in Brand geraten. Nachbarn riefen die Feuerwehr, diese löschte den Brand schnell. Gegen den 47-jährigen Mieter wird wegen fahrlässiger Brandstiftung ermittelt. Für den Chemnitzer FC steht am Samstag das erste Regionalligaspiel der neuen Saison an. Mit der Vorbereitung ist Trainer Benjamin Duda zufrieden.
3: Weil wir das Gesamtgefühl entwickelt haben, dass wir bereit sind für den Saisonstart. Wir hatten jetzt schon eine Etappe in der Vorbereitung von 340 Minuten zu null. Bringt noch keinen Punkt, aber erstmal ein gutes, stabiles Gefühl. Darüber hinaus haben wir natürlich Themen, wo wir auch noch Potenziale sehen, wo wir uns verbessern müssen. Deswegen jetzt erstmal Fokus auf unsere Stärken, auch auf das Thema Selbstvertrauen, Überzeugung. Und so starten wir rein.
2: Die Himmelblauen müssen am Samstag zum Liga-Auftakt bei der zweiten Mannschaft von Hertha BSC antreten.
1: Und jetzt weitere Nachrichten aus Deutschland und der Welt.
4: Ich bin Oliver Urbanke. Ein 20-Jähriger hat am späten Nachmittag eine Bankfiliale in Regensburg überfallen und dabei einen Mann mit einem Messer getötet. Das Opfer konnte zwar noch ins Krankenhaus gebracht werden, erlag dort aber seinen schweren Verletzungen. Außerdem waren zwei weitere Personen in der Bank, die von der Polizei in Sicherheit gebracht werden konnten. Anschließend wurde der Täter festgenommen. Die Ermittler gehen davon aus, dass der Täter die Bank ausrauben wollte. Vor zwei Jahren ist Cannabis in Deutschland teilweise legalisiert worden. In den Krankenhäusern haben sich bereits erste Folgen davon bemerkbar gemacht. Es wurden mehr Menschen wegen der Droge eingeliefert. Das schreiben Wissenschaftler im Fachjournal Deutsches Ärzteblatt International. Thomas Bremser berichtet.
5: Die Wissenschaftler sehen mehr akute Vergiftungen durch Cannabis und mehr dadurch ausgelöste Psychosen. Allerdings sei der Anstieg moderat. Die Forscher diskutieren zwei mögliche Gründe. Erstens sei es denkbar, dass mehr Menschen Cannabis konsumieren. Wahrscheinlicher sei es allerdings, dass mehr Konsumenten auf hochpotentes medizinisches Cannabis umgestiegen sind. Das gibt es ziemlich leicht in Online-Apotheken zu kaufen.
4: Der geplante Wechsel von Kanzleramtschef Frey an die Spitze der Bundestagsfraktion löst eine große Personalrochade aus. Bundesgesundheitsministerin Warken soll übereinstimmenden Medienberichten zufolge neue Kanzleramtschefin werden und CDU-Generalsekretär Linnemann Gesundheitsminister. Ab kommendem Freitag werden die Autobahnen Richtung Süden wieder voll. In Bayern beginnen dann nämlich die Sommerferien. Wer nach Österreich oder Italien will, braucht dafür eine Vignette. Und da warnt die Polizei jetzt vor Betrügern. Die schalten nämlich regelmäßig gesponserte Suchmaschinenlinks und täuschen damit offizielle Portale für Online-Vignetten vor. Der Betrug fällt dann meist erst an der Mautstelle auf, wenn's zu spät ist.
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7: Ja Mensch, wer hätte das gedacht? Mitte Juli und Temperaturen in den Bergen des Erzgebirges 7 Grad über Null. Wahnsinn. Temperaturen im Flachland zwischen 10 und 12 Grad, aber dann haben wir das Gröbste überstanden. Morgen am Freitag sieht es doch viel, viel besser aus. Da haben wir viele Sonnenstunden. Temperaturen liegen zwischen 15 und 24 Grad und am Wochenende, da kommt der Sommer zurück. Dann geht's mal rauf bis auf 28 Grad. Der Blick auf die Straßen. Hallo, liebe Autofahrer. Nochmal der Hinweis. A72 Zwickau Richtung Leipzig in Höhe Kreuz Chemnitz. Baustelle. Da laufen Instandsetzungsarbeiten auf allen Spuren. Fahrbahn ist in diese Richtung voll gesperrt. Eine Umleitung ist ausgeschildert. Das Ganze noch bis Ende Juli. Dann schauen wir auf die Blitzer. In Dresden auf der Korener Straße Richtung Bühlau. In Kossebaude auf der Gartenstraße stadtauswärts. Und in Leipzig auf der Saturnstraße am Marsweg. Auch dort steht ein Superblitzer. Fahren Sie vorsichtig, fahren Sie vorschriftsmäßig und kommen Sie gut an. Gute Fahrt.
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18: Ja Mensch, wer hätte das gedacht? Mitte Juli und Temperaturen in den Bergen des Erzgebirges 7 Grad über Null. Wahnsinn. Temperaturen im Flachland zwischen 10 und 12 Grad, aber dann haben wir das Gröbste überstanden. Morgen am Freitag sieht es doch viel, viel besser aus. Da haben wir viele Sonnenstunden. Temperaturen liegen zwischen 15 und 24 Grad und am Wochenende, da kommt der Sommer zurück. Dann geht's mal rauf bis auf 28 Grad. Der Blick auf die Straßen. Hallo, liebe Autofahrer. Nochmal der Hinweis. A72 Zwickau Richtung Leipzig in Höhe Kreuz Chemnitz. Baustelle, da laufen Instandsetzungsarbeiten auf allen Spuren. Fahrbahn ist in diese Richtung voll gesperrt. Eine Umleitung ist ausgeschildert. Das Ganze noch bis Ende Juli. Dann schauen wir auf die Blitzer. In Dresden auf der Korener Straße Richtung Bühlau. In Kossebaude auf der Gartenstraße stadtauswärts. Und in Leipzig auf der Saturnstraße am Marsweg. Auch dort steht ein Superblitzer. Fahren Sie vorsichtig, fahren Sie vorschriftsmäßig und kommen Sie gut an. Gute Fahrt.
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3: Mit Lutz Escher. Nach dem großen Erfolg der Körperweltenausstellung in der Markthalle mit rund 110.000 Besuchern geht die Schau jetzt in die nächste Auflage. Ab morgen sind dort Plastinate von Tieren zu sehen. Kuratorin Angelina Wally.
4: Das Tierreich ist enorm groß und natürlich können wir nicht alle zeigen. Es geht also mehr um eine Auswahl von Tieren. Und man wird überrascht sein zu erfahren, dass die Anatomie unter dem Fell sehr, sehr ähnlich ist.
3: Eltern am Gymnasium Einsiedel wehren sich mit einer Petition gegen geplante Unterrichtskürzungen. Vor allem kritisieren sie, dass geplant ist, das Fach Geografie für die Klassen 5 bis 9 komplett zu streichen. Auch bei Physik, Gemeinschaftskunde und Fremdsprachen wären Kürzungen vorgesehen. Die Eltern bitten das zuständige Landesamt für Schule und Bildung, die Pläne noch einmal zu überdenken. Fast 400 Menschen haben die Petition bislang unterschrieben. Angesichts deutlich steigender Spritpreise fordert Sachsens Wirtschaftsminister Dirk Panther die Bundesregierung zum Handeln auf. Berlin habe bisher nicht auf die massiv steigenden Kosten für Pendler, Urlauber und Unternehmen reagiert. Der SPD-Politiker verlangt rasche Entlastungsmaßnahmen wie einen Steuerdeckel und gezielte steuerliche Entlastungen für mobilitätsabhängige Betriebe wie etwa im Handwerk oder der Logistik. Zudem kritisiert Panther, dass der Staat über steigende Steuereinnahmen an den hohen Preisen mitverdient.
0: Und jetzt weitere Nachrichten aus Deutschland und der Welt.
5: Ich bin Oliver Urbanke. Ein 20-Jähriger hat am späten Nachmittag eine Bankfiliale in Regensburg überfallen und dabei einen Mann mit einem Messer getötet. Das Opfer konnte zwar noch ins Krankenhaus gebracht werden, erlag dort aber seinen schweren Verletzungen. Außerdem waren zwei weitere Personen in der Bank, die von der Polizei in Sicherheit gebracht werden konnten. Anschließend wurde der Täter festgenommen. Die Ermittler gehen davon aus, dass der Täter die Bank ausrauben wollte. Vor 2 Jahren ist Cannabis in Deutschland teilweise legalisiert worden. In den Krankenhäusern haben sich bereits erste Folgen davon bemerkbar gemacht. Es wurden mehr Menschen wegen der Droge eingeliefert. Das schreiben Wissenschaftler im Fachjournal Deutsches Ärzteblatt International. Thomas Bremser berichtet.
6: Die Wissenschaftler sehen mehr akute Vergiftungen durch Cannabis und mehr dadurch ausgelöste Psychosen. Allerdings sei der Anstieg moderat. Die Forscher diskutieren 2 mögliche Gründe. Erstens sei es denkbar, dass mehr Menschen Cannabis konsumieren. Wahrscheinlicher sei es allerdings, dass mehr Konsumenten auf hochpotentes medizinisches Cannabis umgestiegen sind. Das gibt es ziemlich leicht in Online-Apotheken zu kaufen.
5: Der geplante Wechsel von Kanzleramtschef Frey an die Spitze der Bundestagsfraktion löst eine große Personalrochade aus. Bundesgesundheitsministerin Warken soll übereinstimmenden Medienberichten zufolge neue Kanzleramtschefin werden und CDU-Generalsekretär Linnemann Gesundheitsminister. Ab kommendem Freitag werden die Autobahnen Richtung Süden wieder voll. In Bayern beginnen dann nämlich die Sommerferien. Wer nach Österreich oder Italien will, braucht dafür eine Vignette. Und da warnt die Polizei jetzt vor Betrügern. Die schalten nämlich regelmäßig gesponserte Suchmaschinenlinks und täuschen damit offizielle Portale für Online-Vignetten vor. Der Betrug fällt dann meist erst an der Mautstelle auf, wenn es zu spät ist.
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8: Ja Mensch, wer hätte das gedacht? Mitte Juli und Temperaturen in den Bergen des Erzgebirges 7 Grad über Null. Wahnsinn. Temperaturen im Flachland zwischen 10 und 12 Grad, aber dann haben wir das Gröbste überstanden. Morgen am Freitag sieht es doch viel, viel besser aus. Da haben wir viele Sonnenstunden. Temperaturen liegen zwischen 15 und 24 Grad und am Wochenende, da kommt der Sommer zurück. Dann geht's mal rauf bis auf 28 Grad.
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14: Ja Mensch, wer hätte das gedacht? Mitte Juli und Temperaturen in den Bergen des Erzgebirges 7 Grad über Null. Wahnsinn. Temperaturen im Flachland zwischen 10 und 12 Grad, aber dann haben wir das Gröbste überstanden. Morgen am Freitag sieht es doch viel, viel besser aus. Da haben wir viele Sonnenstunden. Temperaturen liegen zwischen 15 und 24 Grad und am Wochenende, da kommt der Sommer zurück. Dann geht's mal rauf bis auf 28 Grad.
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7: Mit Lutz Escher. Trotz des kühlen Wetters und der Regenfälle der letzten Tage hat die Stadt Chemnitz die Entnahme großer Wassermengen aus Bächen und Flüssen verboten. Demnach darf ab morgen kein Wasser mehr abgepumpt oder abgeleitet werden. Noch nicht einmal kleine Mengen, die zum Beispiel in eine Gießkanne passen, dürfen entnommen werden. Die Stadt begründet die Maßnahme damit, dass momentan mehr Wasser verdunste als durch Niederschläge nachkomme. Allerdings führt derzeit kein einziger Fluss in Chemnitz Niedrigwasser. Auf dem Sonnenberg hat ein Raucher versehentlich seine Wohnung an der Ludwig-Kirsch-Straße in Brand gesteckt. Nach ersten Erkenntnissen war vermutlich durch eine glimmende Zigarette Müll im Wohnzimmer in Brand geraten. Nachbarn riefen die Feuerwehr, diese löschte den Brand schnell. Gegen den 47-jährigen Mieter wird wegen fahrlässiger Brandstiftung ermittelt. Für den Chemnitzer FC steht am Samstag das erste Regionalligaspiel der neuen Saison an. Mit der Vorbereitung ist Trainer Benjamin Duda zufrieden.
8: Weil wir das Gesamtgefühl entwickelt haben, dass wir bereit sind für den Saisonstart. Wir hatten jetzt schon eine Etappe in der Vorbereitung von 340 Minuten zu null. Bringt noch keinen Punkt, aber erstmal ein gutes, stabiles Gefühl. Darüber hinaus haben wir natürlich Themen, wo wir auch noch Potenziale sehen, wo wir uns verbessern müssen. Deswegen jetzt erstmal Fokus auf unsere Stärken, auch auf das Thema Selbstvertrauen, Überzeugung. Und so starten wir rein.
7: Die Himmelblauen müssen am Samstag zum Liga-Auftakt bei der zweiten Mannschaft von Hertha BSC antreten.
6: Und jetzt weitere Nachrichten aus Deutschland und der Welt.
9: Ich bin Yves Simon. Nach dem tödlichen Messerangriff in einer Regensburger Bank entscheidet morgen ein Haftrichter, ob der festgenommene 20-Jährige in Untersuchungshaft kommt. Der Deutsche soll am Nachmittag auf einen Kunden eingestochen haben. Das Opfer ist später im Krankenhaus gestorben. Polizei und Staatsanwaltschaft ermitteln wegen eines Tötungsdelikts und Raubüberfalls und wollen morgen am Mittag weitere Details bekannt geben. Das Umfeld der Bank ist jetzt wieder freigegeben, aber die Kripo sichert nach wie vor Spuren. Nach dem Rücktritt von Jens Spahn als Unionsfraktionschef will Bundeskanzler Merz offensichtlich sein Kabinett doch im größeren Umfang umbilden. Bundesgesundheitsministerin Waken soll übereinstimmenden Medienberichten zufolge neue Kanzleramtschefin werden. Thorsten Frey folgt ja auf Jens Spahn nach und dann wiederum soll CDU-Generalsekretär Linnemann Gesundheitsminister werden. Offiziell ist das allerdings alles noch nicht bestätigt. Die EU-Kommission wirft dem US-Internet-Giganten Google vor, seine Marktmacht gezielt auszunutzen. Deswegen hat die EU jetzt eine Rekordstrafe verhängt. 890 Millionen Euro muss Google wegen Verstößen gegen Wettbewerbsregeln zahlen. Nach Auffassung der Kommission hat Google Nutzer über die Suchmaschine und den App-Platz Google Play gezielt zu eigenen Diensten gelenkt und sich so einen unzulässigen Vorteil gegenüber der Konkurrenz verschafft. Der Atomdeal zwischen den USA und Saudi-Arabien steht jetzt doch plötzlich wieder auf der Kippe. Der Grund, US-Präsident Trump knüpft das Abkommen an die Voraussetzung, dass Saudi-Arabien den Staat Israel anerkennt. Das aber dürfte nicht passieren, denn zwischen Saudi-Arabien und Israel gibt es weder diplomatische Beziehungen noch überhaupt politische Interessen. Politikwissenschaftler bezeichnen die Länder teilweise sogar als Feinde. Gestern hatte Trump verkündet, dass die USA Saudi-Arabien beim Aufbau eines zivilen Atomprogramms helfen wollen, ohne aber näher ins Detail zu gehen.
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10: Ja Mensch, wer hätte das gedacht? Mitte Juli und Temperaturen in den Bergen des Erzgebirges 7 Grad über Null. Wahnsinn. Temperaturen im Flachland zwischen 10 und 12 Grad, aber dann haben wir das Gröbste überstanden. Morgen am Freitag sieht es doch viel, viel besser aus. Da haben wir viele Sonnenstunden. Temperaturen liegen zwischen 15 und 24 Grad. Und am Wochenende, da kommt der Sommer zurück. Dann geht's mal rauf bis auf 28 Grad.
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8: Ja Mensch, wer hätte das gedacht? Mitte Juli und Temperaturen in den Bergen des Erzgebirges 7 Grad über Null. Wahnsinn. Temperaturen im Flachland zwischen 10 und 12 Grad, aber dann haben wir das Gröbste überstanden. Morgen am Freitag sieht es doch viel, viel besser aus. Da haben wir viele Sonnenstunden. Temperaturen liegen zwischen 15 und 24 Grad und am Wochenende, da kommt der Sommer zurück. Dann geht's mal rauf bis auf 28 Grad.
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2: Ich bin Yves Simon. Angesichts der deutlich gestiegenen Kraftstoffpreise fordert der sächsische Wirtschaftsminister Dirk Panther die Bundesregierung zum Handeln auf. Berlin habe bisher nicht auf die massiv steigenden Kosten für Pendler, Urlauber und Unternehmen reagiert.

0: SPD-Politiker verlangt deswegen rasche Entscheidungen. Außerdem kritisiert Panther, dass der Staat über steigende Steuereinnahmen an den hohen Preisen mitverdient. Nach dem tödlichen Messerangriff in einer Regensburger Bank entscheidet morgen ein Haftrichter, ob der festgenommene 20-Jährige in Untersuchungshaft kommt. Der Deutsche soll am Nachmittag auf einen Kunden eingestochen haben. Das Opfer ist später im Krankenhaus gestorben. Polizei und Staatsanwaltschaft ermitteln wegen eines Tötungsdelikts und Raubüberfalls und wollen morgen am Mittag weitere Details bekannt geben. Das Umfeld der Bank ist jetzt wieder freigegeben, aber die Kripo sichert nach wie vor Spuren. Nach dem Rücktritt von Jens Spahn als Unionsfraktionschef will Bundeskanzler Merz offensichtlich sein Kabinett doch im größeren Umfang umbilden. Bundesgesundheitsministerin Waken soll übereinstimmenden Medienberichten zufolge neue Kanzleramtschefin werden. Thorsten Frey folgt ja auf Jens Spahn nach und dann wiederum soll CDU-Generalsekretär Linnemann Gesundheitsminister werden. Offiziell ist das allerdings alles noch nicht bestätigt. Die EU-Kommission wirft dem US-Internet-Giganten Google vor, seine Marktmacht gezielt auszunutzen. Deswegen hat die EU jetzt eine Rekordstrafe verhängt. 890 Millionen Euro muss Google wegen Verstößen gegen Wettbewerbsregeln zahlen. Nach Auffassung der Kommission hat Google Nutzer über die Suchmaschine und den App-Platz Google Play gezielt zu eigenen Diensten gelenkt und sich so einen unzulässigen Vorteil gegenüber der Konkurrenz verschafft. Der Atomdeal zwischen den USA und Saudi-Arabien steht jetzt plötzlich doch wieder auf der Kippe. Der Grund: US-Präsident Trump knüpft das Abkommen an die Voraussetzung, dass Saudi-Arabien den Staat Israel anerkennt. Gestern hatte Trump noch verkündet, dass die USA Saudi-Arabien beim Aufbau eines zivilen Atomprogramms helfen, ohne aber ins Detail zu gehen.
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3: Ja Mensch, wer hätte das gedacht? Mitte Juli und Temperaturen in den Bergen des Erzgebirges 7 Grad über Null. Wahnsinn. Temperaturen im Flachland zwischen 10 und 12 Grad, aber dann haben wir das Gröbste überstanden. Morgen am Freitag sieht es doch viel, viel besser aus. Da haben wir viele Sonnenstunden. Temperaturen liegen zwischen 15 und 24 Grad und am Wochenende, da kommt der Sommer zurück. Dann geht's mal rauf bis auf 28 Grad.
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3: Ich bin Yves Simon. Nach der tödlichen Messerattacke in einer Regensburger Bank steht jetzt fest, bei dem Opfer handelt es sich um einen Mitarbeiter der Filiale. Die Bank hat sich zutiefst bestürzt gezeigt. Sie will jetzt vor allem die Beschäftigten unterstützen, arbeitet aber auch eng mit den Behörden zusammen. Der tatverdächtige 20-Jährige, ein Deutscher, soll heute dann dem Haftrichter vorgeführt werden. Er wurde von Spezialkräften noch im Gebäude festgenommen. Die Ermittler gehen von einem Tötungsdelikt und einem Raubüberfall aus. Die US-Regierung hat wieder neue Zölle auf Einfuhren aus insgesamt 60 Ländern angekündigt, auch wieder aus der EU. Wegen angeblich unzureichender Maßnahmen gegen Zwangsarbeit sollen bestimmte Produkte mit 10 oder auch 12,5% zusätzlich belastet werden, wie das Büro des US-Handelsbeauftragten Greer mitgeteilt hat. Die neuen Importgebühren gelten ab Freitagmorgen, also das haben wir ja jetzt schon, also direkt. Gesetzgebungsverfahren bei uns in Deutschland bekommen kein Tempolimit. Das Bundesverfassungsgericht hat die Klage eines ehemaligen CDU-Abgeordneten verworfen, dem das Verfahren beim Heizungsgesetz zu schnell gegangen war. Die Vorsitzende Richterin Kaufold hat gesagt:
4: Allgemeine Aussagen zur zulässigen Dauer von Gesetzgebungsverfahren lassen sich dem Grundgesetz nicht entnehmen.
3: Bei der Verhandlung ist es nicht um das Heizungsgesetz inhaltlich gegangen. Die Waldbrände an der französischen Atlantikküste breiten sich immer weiter aus. Laut den Behörden sind inzwischen fast 20.000 Menschen vorsorglich in Sicherheit gebracht worden. Die Region rund um Bordeaux ist unter anderem bei Urlaubern sehr beliebt. Viele Ferienzentren und Campingplätze sind inzwischen geräumt worden. Der Transferpoker um Fußball-Supertalent Diomandé geht weiter. RB Leipzig will ihn eigentlich halten, aber es gibt offenbar immer mehr Angebote für den Nationalspieler der Elfenbeinküste. Laut Bild sind neben Paris Saint-Germain mittlerweile auch Real Madrid und Manchester City an dem 19-Jährigen dran. Zuletzt hatte RB ein 100 Millionen Euro Angebot vom FC Liverpool abgelehnt. Diomandé hat in Leipzig noch einen Vertrag bis 2030. Unter einer Ablöse von mindestens 120 Millionen Euro will RB ihn aber wohl nicht abgeben. Doch ob zum Beispiel sein Wunschverein Paris wirklich so viel locker macht, das ist momentan unklar.
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5: Wir starten recht freundlich in den Freitag und recht freundlich ins Wochenende. Temperaturen zwischen 15 und 24 Grad. Ganz viel Sonne wird es geben. Ja, und morgen am Samstag und am Sonntag, das Wochenende, sieht fantastisch aus. Da kommt der Sommer zurück. Dann geht's rauf mit den Temperaturen bis auf 28 Grad. Möglicherweise gibt's dann am Sonntag auch mal den ein oder anderen Schauer.
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2: Ich bin Yves Simon. Nach der tödlichen Messerattacke in einer Regensburger Bank steht jetzt fest, bei dem Opfer handelt es sich um einen Mitarbeiter der Filiale. Die Bank hat sich zutiefst bestürzt gezeigt, sie will jetzt vor allem die Beschäftigten unterstützen, arbeitet aber auch eng mit den Behörden zusammen. Der tatverdächtige 20-Jährige, ein Deutscher, soll heute dann dem Haftrichter vorgeführt werden. Er wurde von Spezial

0: Kräften noch im Gebäude festgenommen. Die Ermittler gehen von einem Tötungsdelikt und einem Raubüberfall aus. Die US-Regierung hat wieder neue Zölle auf Einfuhren aus insgesamt 60 Ländern angekündigt, auch wieder aus der EU. Wegen angeblich unzureichender Maßnahmen gegen Zwangsarbeit sollen bestimmte Produkte mit 10 oder auch 12,5% zusätzlich belastet werden, wie das Büro des US-Handelsbeauftragten Greer mitgeteilt hat. Die neuen Importgebühren gelten ab Freitagmorgen, also das haben wir ja jetzt schon, also direkt. Gesetzgebungsverfahren bei uns in Deutschland bekommen kein Tempolimit. Das Bundesverfassungsgericht hat die Klage eines ehemaligen CDU-Abgeordneten verworfen, dem das Verfahren beim Heizungsgesetz zu schnell gegangen war. Die Vorsitzende Richterin Kaufold hat gesagt:
1: Allgemeine Aussagen zur zulässigen Dauer von Gesetzgebungsverfahren lassen sich dem Grundgesetz nicht entnehmen.
0: Bei der Verhandlung ist es nicht um das Heizungsgesetz inhaltlich gegangen. Die Waldbrände an der französischen Atlantikküste breiten sich immer weiter aus. Laut den Behörden sind inzwischen fast 20.000 Menschen vorsorglich in Sicherheit gebracht worden. Die Region rund um Bordeaux ist unter anderem bei Urlaubern sehr beliebt. Viele Ferienzentren und Campingplätze sind inzwischen geräumt worden. Der Transferpoker um Fußball-Supertalent Diomandé geht weiter. RB Leipzig will ihn eigentlich halten, aber es gibt offenbar immer mehr Angebote für den Nationalspieler der Elfenbeinküste. Laut Bild sind neben Paris Saint-Germain mittlerweile auch Real Madrid und Manchester City an dem 19-Jährigen dran. Zuletzt hatte RB ein 100-Millionen-Euro-Angebot vom FC Liverpool abgelehnt. Diomandé hat in Leipzig noch einen Vertrag bis 2030. Unter einer Ablöse von mindestens 120 Millionen Euro will RB ihn aber wohl nicht abgeben. Doch ob zum Beispiel sein Wunschverein Paris wirklich so viel locker macht, das ist momentan unklar.
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3: Wir starten recht freundlich in den Freitag und recht freundlich ins Wochenende. Temperaturen zwischen 15 und 24 Grad. Ganz viel Sonne wird es geben. Ja, und morgen am Samstag und am Sonntag, das Wochenende, sieht fantastisch aus. Da kommt der Sommer zurück. Dann geht's rauf mit den Temperaturen bis auf 28 Grad. Möglicherweise gibt's dann am Sonntag auch mal den ein oder anderen Schauer.
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